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0: Guten Morgen, ihr allerliebsten Menschen. Nein, ihr habt nicht verschlafen. Es ist fäng am Morgen früh, einfach schon so krass hell. 6 Uhr ist es jetzt, an dem Mittwoch, am 20. Mai. Und der Tag, der startet leider ein bisschen verregnet. Aber der Sommer, der liegt in der Luft. Die Sonne, die zeigt sich auch immer wieder. Es gibt bis 21 Grad. Und am Morgen wird es dann endlich wieder schön und noch wärmer.
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0: 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Ein neuer Tag steht da und den starten wir mit neuer Musik. Wo ganz frisch bei uns in der Playlist ist der Rao Alejandro mit Dando Vueltas. Der federt euch eigentlich gerade recht gut so in den neuen Tag hinein, egal ob es draußen regnet oder nicht. Das packen wir miteinander. Jetzt zuerst gerade noch Skrillex, Diplo und Justin Bieber mit Where Are You Now? Nachher dann die neue Musik.

0: Musik aus der Schweiz von der Ilira Truman Show. 6:30 ist jetzt. Der Dominik Brandt ist bereit für euch.
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2: Russlands Machthaber Wladimir Putin ist in Peking empfangen worden vom chinesischen Staatschef Xi Jinping. Dieser betonte zum Auftakt der Gespräche die langjährige Freundschaft der beiden Staaten. Beim Treffen dürfte es in erster Linie um wirtschaftliche Themen gehen, unter anderem um eine Gaspipeline, die von Russland nach China führen soll. Die EU will das Zollabkommen mit den USA vollständig umsetzen. Darauf haben sich in der Nacht die EU-Staaten und das Parlament geeinigt. Das Abkommen sieht vor, dass die USA die Zölle auf die meisten europäischen Produkte bei 15% deckeln. Die EU ihrerseits schafft etwa Zölle auf Industriegüter aus den USA ab. Die USA sollen sich aus dem Krieg gegen den Iran zurückziehen. Das verlangt der Senat. Er hat eine entsprechende Resolution aus der Demokratischen Partei mit 50-47 Stimmen angenommen. Sagt auch die Große Kammer des US-Parlaments Ja zur Resolution, wäre sie für US-Präsident Trump eigentlich verpflichtend. Allerdings hat er dann ein Vetorecht.
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0: Man startet relativ nass in den Tag. Es hat immer wieder so lokale Regengütsch, die rum sind. Aber auch die Sonne, die drückt immer mal wieder durch an dem Mittwoch, am 20. Mai. Es gibt dann alles in allem etwa 21 milde Grad. Ich bin Steffi Brändle. Wünsche euch einen super Start in die Mitte der Woche. Das ist der Weekend mit Blinding Lights.

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0: Guten Morgen, Viertel vor sieben ist es gefühlt jedes gute Siegel. Auf SRF Virus hat sie von uns schon überkommen. Schweizer Sängerin Eileen Allister war schon bei uns im Female Music Special, schon Schweizer Artist von der Woche und gefühlt etwa jeder Song von ihr läuft bei uns im Programm. Ja, SRF Virus ist Fan von der Eileen Allister. Und unsere Kollegen von SRF 3 haben das jetzt mittlerweile auch mal noch geschnallt. nein, das ist jetzt ein bisschen böse gesagt. Die Eileen Allister, sie ist nämlich diesen Monat SRF 3 Best Talent. Es gibt ja wirklich viele Gründe, warum sie ein absolut vielversprechendes Musiktalent ist. Und auch schon auf Europa-Tour ist übrigens. Einer davon, von diesen Gründen, ist ihr Songwriting.
1: Was ich schön an der Musik finde, ich kann schon mega einen spezifischen Song über zum Beispiel einen Verlust können schreiben. Und obwohl es meine Geschichte ist, hat sich jemand voll in diesem Song gefunden und seine Geschichte dazu gemacht. Und ich glaube, das können alle und das kann man mit allen Songs. Darum, ich glaube, es sind einfach meine Geschichten. Aber ich glaube, es sind Geschichten, wo viele können für sich neu interpretieren, weil sie über Themen sind, die wahrscheinlich alle schon mal erlebt haben.
0: Und so eine Geschichte gibt es eben auch beim Song Heartbeat. Da ist Eileen Allister. Auf SRF Virus.

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0: Griff, Last Night's Mascara.
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0: Ist live mit euch. An Mittwochmorgen, am 20. Mai. Es ist 7 Uhr jetzt, genau auf diese Sekunde. Es ist heute ein bisschen grauer und nasser Tag. Vor allem am Morgen kann es immer mal wieder einen Gutsch geben. Aber es kommt auch ab und zu mal die Sonne führen und gibt milde 21 Grad.
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0: 1 Minute 38. So lang, oder besser gesagt so kurz, ist die offiziell kürzeste Nummer 1, die wir je haben in der Schweizer Single-Hitparade. Baby Doll von Dominic Fike. Im März ist der amerikanische Musiker und auch Schauspieler, den ihr kennt von der Serie Euphoria, kennt, auf Platz 1 war mit eben diesem Song. Und so einen kurzen auf dem Eis hat es wirklich noch nie gegeben. Es ist offiziell so bestätigt worden von diesen Leuten, das Ganze so ein bisschen zusammenrechnet mit der Hitparade. Der Dominic Fike, der hat aber auch noch weitere Hits zu bieten. Das ist jetzt nicht so ein One-Hit-Wonder. White Keys, auch in den Top 10 von unseren Schweizer Charts gsi, und wir bevorzugen fast ein bisschen den, weil er auch ein bisschen länger ist. Zwar auch nur 2,24. Aber mehr ist mehr. Da ist er mit White Keys, Dominic Fike.

0: Freunde, macht euch parat. Für den 28. Mai, also in 8 Tagen. 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
0: Ja, einfach nur ja. 24 Stunden lang Musik von den Anfangs 2000er Jahren. Die, die auf unserer ersten Bravo-Hits-CD waren, sind die Songs, die uns acten lassen haben, als wären wir selber im Musikvideo. Da gibt es so viele Songs, die schöne Erinnerungen auslösen. Und wir wollen auch euch. Schickt uns eure Songs, die ihr gerne möchtet hören, hier bei uns am 28. Mai am Hits When We Were Kids Tag 079 909 1333. Natürlich nicht nur den Song an sich, sondern am liebsten geht noch die schöne Erinnerung oder was es auslöst. Geht auch noch mitliefern. 079 909 1333. Wir freuen uns zusammen zurück in die alten Zeiten zu gehen. Gibt's ganz, ganz viel, dürfen natürlich eben auch Green Day mit Boulevard of Broken Dreams nicht fehlen. Nein, nein, nein. Und machen wir natürlich auch einfach so um, sonst gelustig. 22 Jahre alter Song. Einfach nur geil. Da sind sie jetzt. Guten Morgen.

0: Seit kurzem wieder in der Schweizer Single-Hits-Parade auf Platz 16. Der Song aus dem 2004. TikTok und Arda Saatchi, sei Dank, hat viele Videos gegeben rund um den Marathonläufer, der da die verrückte 600 Kilometer Sause gemacht hat, die mit Livestream und allem Möglichen verfolgt worden ist und eben auch viral gegangen ist. Darum, ja, viele Videos sind mit dem Song unterlegt worden, mit Boulevard of Broken Dreams von Green Day, darum eben jetzt wieder zurück in den Charts und natürlich auch auf unserer Playlist für am 28. Mai den Song.
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0: Halbe Achte ist es jetzt, der Professor Virus, Steffi Brändle, gibt über zum Dominik Brandt.
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2: Russlands Machthaber Wladimir Putin ist in Peking empfangen worden vom chinesischen Staatschef Xi Jinping. Dieser betonte zum Auftakt der Gespräche die langjährige Freundschaft der beiden Staaten. Beim Treffen dürfte es in erster Linie um wirtschaftliche Themen gehen, unter anderem um eine Gaspipeline, die von Russland nach China führen soll. Die EU will das Zollabkommen mit den USA vollständig umsetzen. Darauf haben sich in der Nacht Vertreterinnen und Vertreter der EU-Staaten und des Parlaments geeinigt. Das Abkommen sieht vor, dass die USA die Zölle auf die meisten europäischen Produkte bei 15% deckeln. Die EU ihrerseits schafft etwa Zölle auf Industriegüter aus den USA ab. Die USA sollen sich aus dem Krieg gegen den Iran zurückziehen. Das verlangt der Senat. Er hat eine entsprechende Resolution aus der Demokratischen Partei mit 50 zu 47 Stimmen angenommen. Sagt auch die Große Kammer des US-Parlaments Ja zur Resolution, wäre sie für US-Präsident Trump eigentlich verpflichtend. Allerdings hat er dann ein Vetorecht.
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0: Immer wieder Regen, ab und zu auch ein bisschen Sonne und 21 Grad. Das ist das heutige Wetterprogramm für den Mittwoch, den 20. Mai.
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0: Und das nächste Programm, da wäre 079 909 1333. Könnt ihr euch schon mal vormerken. Wir spielen in den nächsten 10 Minuten unser Morgenspiel Krüsimüsig. Also macht euch ready. 079 909 1333. Schon mal vormerken. Ich bin Steffi Brändli. Salut.

0: Sarah Larsson, die endlich den Erfolg hat, den sie verdient hat. Schon so lange in dieser Musikwelt dabei, aber erst jetzt zu so einem richtig internationalen Superstar angemausert. Midnight Sun, da gehört es auch mit den Pink Panthers.
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0: Ja, die Aufgabe die ist jeden Morgen vom Montag bis Freitag die gleiche. Wir geben euch einen Song, der irgendwie so ein komisch, verkrüsmet, vermüselt ist, irgendeine spezielle Version oder was auch immer. Und ihr findet dann möglichst schnell raus, was da für ein Song dahinter ist. Dann ziehen wir wieder runter, weil dann wird es wirklich halb schlecht. Heute ist das natürlich... Dua Lipa mit Houdini gsi, der Pascal aus Langwiese bei Schaffhausen war der schnellste gsi. Guten Morgen!
2: Guten Morgen, Sally.
0: Ist der auch gerade halb schlecht worden ab dieser komischen Version?
2: Ja, schon ein bisschen. Also, ja gut, wir sehen uns heute Morgen.
0: Geht jetzt morgen ob sie oder bist du einer, der das eh nicht kann am Morgen? Wie sieht deine Morgenroutine aus?
2: Ich kann erst morgen essen, etwa um 9 Uhr. Also ich esse immer erst 9
0: Uhr. Okay, was gibt es denn einmal bei dir so?
2: Meistens Biochemüsli, weil meine Freundin nämlich extra für mich vorbereitet.
0: Nein, wirklich?
2: Ja.
0: Okay, du hast die weltbeste Freundin?
2: Ja, auf jeden Fall. Ja, so.
0: Ist dir das bewusst? Das ist schon mal schön.
2: Ja.
0: Und dann kannst du vielleicht mit ihr den 50 Franken Gucci teilen, wo du jetzt da gönnst heute im Krise Musik. Du kannst dir ein bisschen Sachen rund ums Velo pösteln.
2: Hey, das ist sehr gut. Nein, ich werde eine neue Velolampe geben für sie wahrscheinlich.
0: Sehr gut. Dann könnt ihr zusammen auf ein Velotürli so ein bisschen, kannst sie ja überraschen mit einem schönen Velotürli, wenn sie dir jeden Morgen so ein feines Bierchenmüsli machen. Was kommt für dich so in ein wirklich gutes Bierchenmüsli? Was braucht es? Weil gibt es viele verschiedene Rezepte.
2: Unbedingt Himbeere oder Johannisbeere. Das darf nicht fehlen. Und ja, für den guten Geschmack noch ein Honig.
0: Oh ja, sehr, sehr gut. Und dann noch ein bisschen Crunch, oder? Braucht es schon auch?
2: Ja, der am besten schon, ja.
0: Weil wir sind ja noch jung, wir werden nicht einfach nur ein Muss.
2: Das ist
0: man
2: so.
0: Man könnte noch ein bisschen beissen. Hey, ich gratuliere dir, wünsche dir auch ein gutes Durchbeissen an diesem Mittwoch und vor allem dann einen guten am Mini.
2: Ja, danke schön, danke schön.
0: Danke dir, Pascal. Merci fürs Mitmachen auch. Und viel Spass, gut zu finden beim Velolämpel natürlich auch.
2: Danke vielmals.
0: Ciao. So, und da haben wir jetzt natürlich auch noch die Dua Lipa für euch. Houdini.

0: Jamila mit «Start All Over». In einer Minute ist es 8.
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0: Das wünschen wir euch an allen Tagen und natürlich dementsprechend auch heute am Mittwoch, am 20. Mai. Wettertechnisch ist es noch so ein bisschen verhalten, kann man sagen. Wir haben auch heute noch mal so ein bisschen immer wieder grau und nass, da haben die Sonne gedrückt, ab und zu durch und ab morgen macht sich dann wirklich der schöne Frühling wieder ein bisschen bemerkbar. Es wird sonniger und es wird auch noch wärmer. Morgen dann so an die 24 Grad, heute haben wir 21 Grad.
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0: Unser Musikprogramm, das tönt nicht nur frisch, das ist es auch. Ganz viel Neues findet ihr da immer wieder auf SRF Virus. Der ist zwar, muss man auch ganz ehrlich sagen, schon fast wieder alt für unsere Verhältnisse. «Two Sirens» von der Arlo Parks, Anfang Jahr rausgekommen als Vorabsingle von ihrem Album «Amigas Desire», wo mittlerweile auch draussen ist und man sich ganz reinziehen kann. Genau so eine Vorabsingle hat uns auch die Gracie Abrams den Freitag geliefert. «Hit the Wall» ist der erste Vorgeschmack auf das Album «Daughter from Hell», das dann im Juli kommt. Man hört ganz rein in den neuen Song, nach ein paar Songs. Darunter eben auch «Two-Sided» von den Arlo Parks und Lil Nas X und Jack Harlow mit «Industry Baby».

0: Wo kann man schon fast sagen, Paul Kalkbrenner und Stromae mit «Que ce soit clair». Noch 57 Tage, 15 Stunden, 43 Minuten und genau 37 Sekunden. Dann kommt ein ganz, ganz, ganz heiß erwartetes Album raus. Das von der amerikanischen Sängerin Gracie Abrams, sie in den letzten Jahren super gross geworden, international bekannt, ein bisschen aus dem Schatten auch von der Taylor Swift rausgewachsen, kann man sagen. Viele haben sie durch Taylor Swift kennengelernt, weil die beiden Freundinnen sind und auch schon ein paar Mal zusammen die Bühne geteilt haben oder miteinander Musik gemacht haben. Das heisst der zum Beispiel von der Gracie Abrams zusammen mit der Taylor Swift, aber eben, der schalte Kaffee. Das neue Album von der Gracie Abrams, das heisst Daughter from Hell und kommt am 17. Juli.
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0: Ein Vorabzückchen hat uns Gracie Abrams schon gegeben für das Album «Hit the Wall». Heisst der erste Vorabsong. Und sie beweist da auch, dass wir uns definitiv auf das neue Album «Daughter from Hell» freuen können. Der Song ist am Freitag rausgekommen und jetzt gibt es ihn hier auf SRF Virus. «Hit the Wall» von der Gracie Abrams.

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1: Mit dem Benjamin Amaru, September Skies, wird's 8:30 und jetzt gehen wir zum Dominik Brandt im Newsroom.
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3: Die EU will das Zollabkommen mit den USA vollständig umsetzen. Darauf haben sich in der Nacht Vertreterinnen und Vertreter der EU-Staaten und des Parlaments geeinigt. Das Abkommen sieht vor, dass die USA die Zölle auf die meisten europäischen Produkte bei 15% deckeln. Die EU ihrerseits schafft etwa Zölle auf Industriegüter aus den USA ab. Russlands Machthaber Wladimir Putin ist in Peking empfangen worden vom chinesischen Staatschef Xi Jinping. Dieser betonte zum Auftakt der Gespräche die langjährige Freundschaft der beiden Staaten. Beim Treffen dürfte es in erster Linie um wirtschaftliche Themen gehen. Hunderte Aktivistinnen und Aktivisten werden von israelischen Behörden nach Israel gebracht. Die 430 Personen waren Teil einer Schiffsflotte, die Hilfsgüter in den Gazastreifen liefern wollte. Israel hat sie in internationalen Gewässern festgesetzt. Unter ihnen befinden sich auch 4 Personen aus der Schweiz, wie das Außendepartement EDA meldet.
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1: Die aktuelle Woche, die wird wirklich so ein bisschen wettertechnisch in zwei geteilt. Heute haben wir noch so ein bisschen halbwegs nasses, graues Wetter. Und aber eben auch Sonne und 21 Grad. Und ab morgen meldet sich dann eben wirklich so die schöne, warme, sonnige Seite vom Frühling zurück. Drum ein bisschen durchheben, dann gibt es dann wirklich wieder Sunny Side Up. Ich bin Steffi Brändle.

0: morgen die Abend soll stimmen, wo direkt ins Herz geht. Navy, eine Musikerin aus der Romandie, die irgendwie beweist, Musik hat keinen Geschmack, sondern das ist einfach pures Gefühl und das kann man nur grandios gut fühlen. Wirklich eine festestens grosse Empfehlung von mir, zum Navy mal live zu sehen. Sie ist nicht nur eine gute Performerin, so auch sonst mega sympathisch, wie sie auf dieser Bühne steht und mit der Crowd irgendwie connected. Könnt ihr schauen, morgen Abend in Aarau in der Stadtkirche Navy. Ein bisschen weiterführen schauen wir mit Joji. Der japanische Musiker, der Händler. Kann gut sein, schon mal da bei uns auf SRF-Virus gehört, mit seinen sehr melancholischen, aber vielschichtigen Songs. Das ist ganz ein spannender Artist, der am 31. August ins Hallenstadion Zürich kommt. Tickets, die gibt es online, wo ihr könnt bestellen könnt. Und dann nochmal ein bisschen weiter vorausplanen für euch.
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0: Das Virus am jetzt dann gerade 1 ab 9. Schön sind wir da am Mittwoch, am 20. Mai. Die Sonne, juhu, die kommt jetzt da gerade so ein bisschen das erste Mal einmal durchgedrückt sein, weil es ist heute schon auch immer wieder mal ein bisschen grau und nass, hat ab und zu ein paar Gütsch, aber eben auch immer mal wieder Sonne und 21 Grad. Es war ja ein verrücktes Fest gewesen. Gestern gerade noch Konzertparty im Hallenstadion. Mit Nio und Aiken hat sogar, wie ihr da gehört, nach dem Konzert im Eingangsbereich sozusagen noch ein bisschen Afterparty gegeben. Und jetzt aber schnell, schnell, zack, zack, aufräumen, weil heute Abend steht ja schon das nächste Konzert-Highlight an.
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0: Hitbell. Und das nehmen wir zum Anlass, um die gute Dame einmal ein bisschen anpreisen, ein bisschen abfeiern. Wobei eigentlich, also wird sie ja schon gut international einen Weg, Jonas, oder?
2: Definitiv. Die Olivia Dean.
0: Ja!
2: Im Hallenstadion tritt sie auf. Und ja, Man I Need ist ja wirklich so der grosse Überhit. Ich glaube, ich habe sie von diesem Song kennengelernt. Und so für ein bisschen die Nerdigen hätten wir. Das ist so ein einer der ersten kleinen Hits, die sie hatte, und man sie mit dem auch wirklich so kennengelernt hat.
0: Jetzt könnt ihr entscheiden, wenn ihr den grossen internationalen Überhit Man I Need, dann schickt uns ein Eis. Oder wenn ihr den kleinen ersten Hit von der Olivia Dean Dive, dann ein 2 schicken. 079 909 1333. Wir haben ein Olivia Dean Hit Battle. Sie füstelt sich sozusagen ein bisschen selber. Wobei es wäre schade, sonst hätte sie heute Abend ein blaues Auge, wenn sie dann im Hallenstadion auftritt.

0: The Kid Laroi mit Rather Be. Hier auf SRF Virus, wo ihr scheint ziemlich richtig sind. Weil, ja, wir stehen ja so ein dafür, um neue Musik zu entdecken. Und der Trend, der zeigt sich heute auch ein bisschen mit Battle.
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0: Am Abend tritt Olivia Dean im Hallenstadion in Zürich auf und sie nimmt natürlich ihren Überhit Man I Need It mit, hoffen wir. Aber eben möglicherweise auch der erste, so ein kleinere Hit. Dive. Und ihr könnt jetzt eben auswählen, welchen von diesen beiden, das ihr wollt hören. Younes?
2: Ja, unsere Community ist ein bisschen oldschool. Sie wollen den alten Shit.
0: Sie wollen den alten Shit. Und eben so ein bisschen das, was man die Leute damit entdeckt, so wie wir ja auch ein dafür stehen. He?
2: Definitiv. Also eigentlich haben fast alle aufs 2 geschickt bis jetzt.
0: Vielleicht auch einfach ein Zeichen, dass wir ihn auch nicht mehr hören können. 079 909 1333. Ihr habt noch die Chance, um das Ganze zu kehren. Könnt ihr uns ein 1 schicken für Man I Need oder ein 2 für Dive. Beide sind von der Olivia Dean.

0: Ja, eure Liebe, die können wir immer brauchen, aber auch eure Musikexpertise.
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0: Die Künstlerin, die haben wir ausgesucht, und zwar Olivia Dean, weil sie nämlich heute Abend im Zürcher Hallenstadion auftritt. Entweder mit ihrem crazy Überhit, wo wir sie definitiv alle kennengelernt haben, Man I Need, oder ein gerade so guter, einfach ein bisschen früheren und kleineren Hit. Dive ist das. Younes Sagara, du hast da heute die Rechnung gemacht, yes. Buchhaltung.
2: Und die sieht so aus, dass die meisten einfach gesagt haben, Dive, das 2.
0: Ah, okay. Das tönt nach einem ganz klaren Fall. In dem Fall nehmen wir den.
2: Oder? Ich habe ihn nicht mal gekannt.
0: Wir freuen uns auf sie.

und wir sind ready für sie. Olivia Dean, heute Abend im Zürcher Hallenstadion tritt sie auf mit ihrer «The Art of Loving Tour». Und ihr habt den Song von ihr heute gewählt im «Hit Battle».

0: Alva Alibi. Geiler Sound, findet Gülşah Adili, die da gerade vis-à-vis von mir hockt. Warum das sie da bei uns im Studio ist, das hört ihr gerade nach den News.
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2: Die Nachrichten von SRF um 9:30 mit Dominik Braunz. Im Zollstreit zwischen den USA und der EU rückt eine Lösung näher. In der Nacht haben sich Vertreterinnen und Vertreter der EU-Staaten und des Parlaments darauf geeinigt, dass sie das Zollabkommen umsetzen wollen. Geplant ist, dass die USA die Zölle auf die meisten europäischen Produkte bei 15% deckeln und die EU ihrerseits etwa Zölle auf Industriegüter aus den USA abschafft. Noch sei das Abkommen aber nicht ganz in trockenen Tüchern, sagt Wirtschaftsredaktor Sven Zaug.
3: Formal ist das Abkommen noch nicht endgültig beschlossen. Sowohl der EU-Ministerrat als auch das Europäische Parlament müssen noch zustimmen. Spätestens am 4. Juli soll die Regelung in Kraft treten. Damit würde die EU das von den USA gesetzte Ultimatum erfüllen. Wie das Weiße Haus darauf reagiert, bleibt abzuwarten. Dass sich die Verhandlungen über Monate hingezogen haben, hat mehrere Gründe. So hatte das Europäische Parlament die Arbeiten zur Umsetzung des US-Zolldeals im Januar vorübergehend auf Eis gelegt. Auslöser waren unter anderem neue Zolldrohungen von US-Präsident Donald Trump gegen 8 europäische Staaten im Zusammenhang mit dem Konflikt um Grönland. Und im Februar entschied der oberste Gerichtshof der USA, dass Teile der US-Zölle illegal sind. Auch dadurch dürfte die Bereitschaft vieler EU-Staaten, Washington schnell entgegenzukommen, gesunken sein.
2: Sven Zaug. Im Libanon sind bei israelischen Luftangriffen mindestens 19 Menschen getötet worden. Das teilt das libanesische Gesundheitsministerium mit. Zudem gäbe es 32 Verletzte. Gemäß libanesischen Angaben sind 10 Bewohner eines Hauses unter den Opfern, darunter seien auch Kinder. Die Hisbollah-Miliz setzt ihrerseits ihre Angriffe auf israelische Ziele fort. Mehrere Angriffe im Süden Libanons beansprucht die Miliz für sich. Eigentlich gilt zwischen dem Libanon und Israel seit Mitte April eine Waffenruhe. Trotzdem beschießen sich beide Seiten weiterhin. Anfang Woche sind hunderte Aktivistinnen und Aktivisten einer Schiffsflotte in internationalen Gewässern vor Zypern festgesetzt worden von israelischen Behörden. Nun werden sie nach Israel gebracht. Die 430 Personen könnten in Israel dann mit ihren jeweiligen Konsulaten Kontakt aufnehmen, wie das israelische Außenministerium mitteilt. Die Aktivistinnen und Aktivisten wollten mit ihren Schiffen den Gazastreifen erreichen und dort nach eigenen Angaben Hilfsgüter übergeben.
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0: Der Mittwoch, der 20. Mai, der ist Gülşah Adili. Wie würdest du sagen, wie ist der so heute vom Wetter her?
4: Ich finde, das ist das perfekte Wetter, um zu Hause zu bleiben und nicht am Morgen müssen aufstehen, um in das Radiostudio sitzen zu danken. Vielmals für die Einladung, aber auch gleichzeitig. Zwei Sachen können ja immer gleichzeitig auch wahr sein. Darum, ja, es ist ein Kuschelwetter.
0: Ja, das
4: alle,
0: stimmt.
4: Alle, die können, bleiben zu Hause, kuscheln miteinander und, mit euren Katzen.
0: Und stehen nicht so früh auf, wie es eben die Gülşah hat müssen machen, um zu uns hierher zu kommen bei SRF Virus. Es ist, ja, eben, wie sie sagt, kuschelig. Wenn man drin ist, weil draussen ab und zu ein bisschen nass, aber die Sonne, die kommt dann schon auch noch auf den Nachmittag, so die Tageszeit, wo dann Gülşah langsam wach ist. Aber wir haben sie wachgerüttelt und sie erzählt uns in der nächsten Viertelstunde über ihr neuestes Projekt. Das heisst «Fun Fatal».

0: Wir sind auf SRF Virus am Mittwochmorgen. Aus Femme Fatale wird Fun Fatale. Da hat sich über ein ganzes verrücktes Wortspiel überlegt.
1: Ja, Gilles, bist du das gewesen? Das bin ich gewesen. Nein, leider nicht. Aber da weiss man gerade, was drin ist. Femme Fatale.
0: Das stimmt
1: das
0: natürlich.
1: Das ist alles irgendwie dann gerade erklärt.
0: Genau. Damit guten Morgen
1: nochmal. Guten Morgen. Gilles. Hallo miteinander. Hallo alle, die jetzt gerade im Stau stehen. Hallo alle, die im Bus sitzen oder wo auch immer, dass man heutzutage Radio hört. Hallo.
0: Du
1: ich
0: bist.
1: Gilles, ich bin ein bisschen, ich weiß nicht, ob ihr mich kennt, aber ich war früher berühmt gewesen, während vor 15 Jahren habe ich zum Beispiel Choice gemacht. Das ist quasi wie Virus, einfach im Fernsehen.
0: Ihr merkt also, die Gilscha, gut, ihr kennt sie ja ziemlich sicher eh, sonst lebt ihr wahrscheinlich unter einem Stein. Die Gilscha, ehemalige Moderatorin, Bühnenkünstlerin, Podcasterin, alles Mögliche. Also mich braucht es da eigentlich.
1: Ich bin immer Moderatorin.
0: Ja, das stimmt, ich sehe. Mich braucht es eigentlich gar nicht. Gilscha könnte eigentlich einfach gerade übernehmen, hier auf SRF Virus. Du hast das neue Projekt eben Fun Fatale. Das ist eine Sendung beim SRF am Sonntagabend jeweils. 4 Folgen gibt es und in einer bist eben du zu Gast. Das sind weil es 3 Frauen, die sich eine Bühne teilen, so Comedy-Sendung-mässig. Was ist für dich so das Geile an diesem Format?
1: Die 4. Frau ist zum Beispiel sehr, sehr das Geile an diesem Format. Das ist Andrea Schultes. Sie ist meist eigentlich das Millers Theater und sie ist eine absolute Legende. Sie ist wirklich, also ihr ADHS ist ADHSing strong und sie macht Moderation. Und sie ist eine Besonderheit an dieser Sendung. Die andere Besonderheit ist, dass man eine Bühne hat geschaffen und kreiert, nur für weiblich gelesene und Flintas Menschen. Und was auch sehr besonders war und also wirklich krass auch von der Stimmung, die es gemacht hat, dass auch im Hintergrund fast nur Flintas geschafft haben. Und das hat mich natürlich, also das ist völlig anders gewesen, dass hinter der Kamera eine weiblich gelesene Person steht. Und ich habe mich ganz anders gefühlt. Ich habe mich irgendwie, es ist anders gewesen von der Energie. Ganz, ganz toll. Sehr, sehr besonderig.
0: Was hast du das Gefühl, es hat ja gleich noch ein paar männlich gelesene Personen in diesem Publikum. Wie ist es denn ergangen mit dieser
1: gut,
0: ganzen...
1: Gut. Es ist mega fest, super divers gewesen, ein mega festes Miteinander. Und ich bin nicht gegen Männer. Das klingt jetzt so. Aber ich wollte damit mehr sagen, normalerweise ist bei Fernsehproduktionen nur Dicks hinter der Kamera, so wie ich meine. Darum war es mal schön, viel Vulvas hinter der Kamera. Das wollte ich sagen.
0: Das kann man
1: und auch. Damit habe ich beim SRF jetzt innerhalb von 20 Sekunden Vulva und Dicks dropped.
0: Das darf man auf SRF Virus sowieso. Und wir feiern das neue Format. Deine Folge kommt ja eben am Sonntag. Könnt ihr schauen. Die anderen, die schon draußen sind, natürlich auch auf SRF Play nachschauen. Über was redest denn du in deinem Comedy-Part am Sonntag? Gib uns doch einen kleinen Sneak Peek, bitte.
1: Also Vorschuss. Zuerst würde ich sagen, Hashtag DecenterMan und Hashtag BoySober. Aber gleichzeitig, immer wenn irgendwo eine Bühne ist, tue ich über Männer und Dating reden. Also ich bin da nicht ganz konsequent in meinem Dasein. Ich habe so ein bisschen über Dating-Fails wieder geredet. Das ist mein Ding, es beschäftigt mich.
0: Und du hast mir vorher, wo das Mikrofon noch nicht offen war, gesagt, eben, ja, also eigentlich hast du aufgegeben mit dem Daten und mit Männern auch.
1: Ich habe aufgehört mit dem Dating, ich habe aufgehört daten, ich habe mich entschieden, ein Jahr lang nicht daten, also Extremtherapie für mich. Ich finde nicht, also es geht dort nicht hauptsächlich um Männer, auch. Also es hat nicht so viel Auswahl für mich, was ich suche, weil für mich muss ein der Mann muss in Therapie sein, er muss ein Vocal Feminist sein und lustig sein. Und das ist die heilige Dreifaltigkeit, die gibt es nicht so oft. Also ich suche mich als Mann und das gibt es nicht so oft. Und das ist ein Grund, dass ich aufgehört habe daten. Und der andere Grund ist aber auch, dass ich es so künstlich finde. Ich finde, der Akt vom Daten ist so beladen mit Druck und nachher muss man innerhalb von 2 Stunden während dem Spaziergang oder während einem Bier herausfinden, ob es jetzt das ist oder nicht. Ah. Ich finde es so künstlich. Ich finde daten, finde ich, irgendwie ist nicht mein Ding.
0: 079 909 1333, das ist unsere Studionummer. Wir suchen den Mann für Gülcan. Sozusagen. Wir machen jetzt sozusagen Where is my husband von der Ray umgemünzt auf die Gülcan. Könnt uns schreiben aufs Studio-Handy 079 909 1333.
1: Okay, das hat jetzt einen Turn genommen, den ich nicht erwartet habe. Aber ich bin nicht dagegen. Ich bin nicht dagegen.
0: Wir sind gespannt, was da reinkommt. Und natürlich noch ein bisschen weiter mit der Gülscha.

0: Ja, sorry.
1: Hat es jemand gemeldet?
0: Nein, ich leider. Ich glaube...
1: Das ist wirklich Story of my life.
0: Wir haben jemanden gesucht für Gülschatz.
1: Also mir? Du ja. Hast das einfach so in die Hand genommen.
0: Sorry, ich habe dich wirklich einfach jetzt okay. Hier gerührt. Aber es hat sich leider niemand gemeldet auf 079-909-1333. Vielleicht, nein, die Ansprüche sind nicht zu hoch.
1: Nein, ist doch okay. Ich finde, es gibt keine zu hohe Ansprüche. Es gibt nur Ansprüche und es ist okay. Ich bin wirklich zufrieden. Ich finde es wirklich gut, um nicht müssen mein Bett teilen mit jemandem, der laut schnauft. To be honest, ich bin gar nicht sicher, ob ich einen Boyfriend will. I'm not sure.
0: Ja, das verstehe ich.
1: Ich habe aktuell gar keine Libido. Und nachher muss man, ach nein, eigentlich, I'm good. Aber mir fehlt Dopamin. Ich finde, verliebt sein und einen Crush haben, das ist schon richtig, richtig toll.
0: Aber ich würde sagen, dafür Adrenalin hast du momentan definitiv genug in deinem Leben, weil es läuft so viel.
1: Es läuft einiges.
0: Es ist verrückt.
1: Es läuft einiges, ja.
0: Am Sonntagabend gesendet Gülscha bei uns im SRF Fernsehen, weil sie hat Sendung Fun Fatale heisst die. Jeden Sonntagabend gibt es eine neue Kombo von 3 respektive 3,5, 4 Frauen, inklusive der Moderatorin nämlich noch. Und jetzt eben diesen Sonntagabend ist Gülscha in dieser 4. und letzten Sendung vorerst einmal mit dabei. Könnt ihr euch einziehen. Fun Fatale, natürlich abgeleitet von Femme Fatale. Was ist das meiste Femme Fatale an dir?
1: Meine Lautstärke. Laut und viel würde ich jetzt als fatal benennen bei mir. Oder wird mir so zugetragen. Oder weißt du was? Nicht mehr. Früher. Es ist mir vor allem früher von meiner Familie zugetragen worden, dass ich zu laut bin.
0: Oh.
1: Jetzt nicht mehr. Jetzt können ja die Leute wegschalten. Oder weißt du, so ein bisschen abregulieren. Drum. Das ist das. Das hilft, wenn man mich nur indirekt konsumiert über ein Gerät.
0: Wir hoffen natürlich, dass ihr jetzt den Gülscha hier auf SRF Virus nicht abschaltet von der Lautstärke, sondern ich sie genau nicht. So hört, wie ich sie eben ist in der Lautstärke. Es ist ja wirklich eben viel los bei dir, auch gerade ein bisschen drunter und drüber gegangen die letzten Monate, Wochen, besonders beim Podcast Siva Dili Ring. Dort habt ihr euch ja gesplittet, aber das heisst überhaupt nicht, dass es irgendwie nichts los ist bei dir. Wie geht es dir momentan?
1: Ja, es ist viel Medienecho ist passiert. Für mich ist natürlich gut. Ich habe seit Jahren aufgehört, irgendetwas zu lesen, was über mich steht in den Medien. Ob positiv oder negativ ist egal. Ich schaue das mit halbem Auge, aber eigentlich nicht. Und das hilft mir eigentlich, um einfach ohne eine Schere im Kopf das machen, was meine Leidenschaft ist, wo ich liebe und wo ich gerne mache und wo auch meine Community schätzt. Und zwar einfach die Leute entertainen und meine Meinung da aussen, gegen aussen plärren. Und so habe ich das auch gemacht mit der Medienberichterstattung. Nach dem Ende von Siva Dili Ring, ich habe einfach nichts konsumiert, keinen Kommentar gelesen. Und einfach mit meiner Community bin ich im regen Austausch gewesen. Und das ist ja eigentlich der Main, also das ist ja wie mein Publikum, ist meine Community. Und der Rest ist mir ein wirklich, also ich kann jetzt nicht alle pleasen.
0: Jetzt steht ja wirklich viel an. Gib uns mal einen kurzen Überblick. Was hast du neben Fun Fatale alles noch?
1: Ich habe gar keine Zeit für einen Boyfriend. Ich habe gar keine Zeit, Leute. I'm sorry. Es ist gar gar nicht. Ich muss einfach immer die ganze Zeit muss ich etwas Zeug machen und reich werden. Also, ah. Weißt du, ich nehme alles zurück, was ich vorher gesagt habe. Ich suche niemanden. Ob

0: du in Therapie bist oder nicht, I don't care. Ich würde allein bleiben und würde einfach nur auf Bühnen gehen. Ich mache zum Beispiel Pitch Your Single Friend, bin ich in Bern am Donnerstag. Da kann man kommen, ist for free. Da tun Freunde, ihre Freunde in einer 5-minütigen PowerPoint-Präsentation pitchen. Ist eines von meinen absoluten Lieblingsprojekten. Mache ich auch am St. Gallen Open Air. Oh, das ist wirklich so, es ist so heartwarming, um da wieder mal ein bisschen Anglizismen reinzudroppen.
1: Und wir sind podcastmäßig hast du ja auch noch andere
0: Sachen. Ja, ich bin noch mit Jenny bin ich am Freitag, der Freitag in Luzern im Südpol, mit Extremtherapie auf der Bühne. Das ist sehr viel ADHS komprimiert auf einer Bühne. Das ist sehr laut und nichts für schwache Nerven. Es hätte aber noch Tickets. Also wenn jemand sich das antun will, be my guest. Aber also eigenes Risiko.
1: Wie schaffst du eigentlich, das alles unter einen Hut zu bringen und nicht komplett...
0: Kokain. Kokain? Nein, also viel... Nein, das ist ein Witz. Das ist ein schlechter Drogenwitz. Ich bin gegen Drogen. Ausser mein ADHS-Medikament und Koffein. Das sind die zwei Substanzen, die ich mir ballere. Aber auch nicht täglich. Also mein ADHS-Medikament. Aber wie ich es schaffe, um es durchzudrehen, ist, ich bin viel auch einfach zu Hause am Fernsehen gaffen. Das hilft.
1: Gut.
0: Einfach so, ich habe manchmal so ein bisschen, meine Social Battery ist manchmal sehr leer und dann sage ich so, ciao zusammen, ich schaue jetzt zum 500.000. Mal Gilmore Girls. Leave me alone.
1: Und wir sagen jetzt auch, ciao Gülşah.
0: Wir sagen auch, leave me alone.
1: Danke dir vielmals.
0: Danke Steffi.
1: Hol dir einen Kaffee, um wieder die Energie auftanken. Mega schön, bist du da gewesen und ganz viel Freude mit all deinen Projekten.
0: Ciao, sind's. 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

0: 14 da bei uns.
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0: Und dann ziehen wir einfach so weiter, damit es möglichst schnell Wochenende ist. Vor allem, es verlängert das Wochenende. Es ist ja Pfingstmäntig. Das heisst, wir müssen jetzt noch durchbeissen in dieser normal langen Arbeitswoche und dann am Montag wieder frei. Das heisst, nächste Woche wieder nur 4 Tage Arbeitswoche. Juhu! Wettertechnisch wird es auch wirklich auf das verlängerte Wochenende recht schön und crazy warm. Teilweise wirklich bis zu 30 Grad. Aber so weit sind wir noch nicht. Nein, heute noch eher ein bisschen grau-nass. Manchmal Sonne wechselt sich so ein bisschen ab und 21 Grad.
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0: Und um den Schub weiterhin beibehalten, haben wir natürlich der eine oder andere Banger für euch parat. All Falls Down gibt es in der nächsten Viertelstunde. Und auch She Did It Again von Tyla und der Sarah Larsson gerade als Übernächste. Wenn Lola Young mit One Thing fertig ist. Aber dann geniessen wir natürlich auch jede Sekunde. Einen schönen Mittwoch wünsche ich euch. Oh, hi.

0: dir.
1: Es ist ein Virus am 13.10.
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1: Muss man eigentlich jeden Trend mitmachen? Younes, was meinst du?
3: Ja. Also ich habe es auch immer gemacht, wo ich es noch gemacht habe. Es gibt wirklich schlimme Trends.
1: Also bist du so ein kleiner Trendhunter?
3: Ja, und ein Trendsetter.
1: Oh, Entschuldigung. Was findest du, ist momentan vielleicht so ein bisschen der unnötigste Trend, den es gibt?
3: Der unnötigste?
1: Ja.
3: Uff, hey. Ja, wenn ich so an einer Schulklasse vorbeifahre und alle machen einfach mit den Händen irgendwie so komische Zeichen und du bist so, hä, was willst du mir sagen?
1: Fix eben! Meinst du das?
3: Definitiv das.
1: Ja, also ich bin ziemlich einig mit dir, wobei ich eben wirklich muss sagen, ich kann, und um das geht es in unserer heutigen guten Nachricht, wirklich jetzt ein bisschen ein neues Highlight, wenn es um 6-7 geht.
3: Oh.
1: Weil, guess who hat den Trend jetzt auch mitgemacht?
3: Oh Gott. Taylor Swift.
1: Nein!
3: Oh.
1: Der Papst!
4: Was? Nein, warte.
5: 6-7.
4: Ich habe da noch die 6-7.
1: Der Papst Leo, der hat den Trend wirklich mitgemacht, 6-7. Und es ist recht herzig. Es ist wirklich, wie er dort ist und so ein Mann mit ein paar Kindern findet, oh, eben, Papa, 6-7. Es ist wirklich sehr lustig. Ich habe aber gleich schon noch ein bisschen eine Frage. Du als eben Trendsetter und Trendhunter. Boomerin fragt jetzt gleich noch. Also was? Wieso macht man das genau?
3: Was ist das? Hey, es ist mega weird, wie so Social Media Trends halt starten. Also angefangen hat das alles mit dem Song Datat 6-7 vom US-Rapper Skrilla. Und dann ist mal noch der ganze Basketball-Hype dazugekommen. Der NBA-Basketballspieler, der LaMelo, der ist, jetzt muss ich hören, exakt 2,01 Meter gross.
1: Und jetzt, also nicht mal 6-7.
3: Jetzt musst du eben wechseln. In amerikanischer Größe, Fuß und Zoll, wie gross ist er?
1: 6-7! Oh ja. Mein Gott!
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1: What's

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2: Die Nachrichten von SRF um 10:30 mit Dominik Brandt. Wie und wo möchten die Menschen in der Schweiz am liebsten wohnen? Das wollte der Immobilienspezialist Money Park wissen. Er hat dazu mehr als 1000 Menschen befragt. Lara Christen.
3: Viele wünschen sich nach wie vor das klassische freistehende Einfamilienhaus. So geht es der Hälfte aller Befragten. Doch das lässt sich nur selten erfüllen und damit wächst die Unzufriedenheit beim Thema Wohnen. Am größten sei die Unzufriedenheit in der Stadt. Nur 63% derjenigen, die im Moment in der Stadt wohnten, seien auch zufrieden damit, sagt die Studie. Auf dem Land hingegen ist die Zufriedenheit am größten. Weiter zeigt die repräsentative Studie, am größten ist der Wunsch nach Veränderung bei den 25- bis 40-Jährigen, die in einer Wohnung in der Stadt leben. Über 70% von ihnen wünschen sich ein Eigenheim. Gleichzeitig wollen aber nur wenige der langjährigen Eigentümer ihre Immobilie verkaufen, was das Angebot knapp hält. Insgesamt wohnten immer mehr Menschen nicht so, wie sie gerne würden, so das Fazit der Studie.
2: Nun ins Ausland, nach Litauen. Am Flughafen der Hauptstadt Vilnius starten und landen im Moment keine Flugzeuge. Der Flugverkehr sei eingestellt wegen einer Drohnenwarnung. Das teilen die litauischen Behörden mit. Im Nachbarland Belarus sei eine Drohne gesichtet worden, die Richtung Litauen geflogen sei. Woher die Drohne kam, wisse man nicht. In den letzten Wochen waren mehrere ukrainische Drohnen in den Luftraum von Finnland, Lettland, Litauen und Estland eingedrungen. Diese NATO-Länder grenzen an Russland. Gestern schoss ein Kampfjet der NATO eine mutmaßlich ukrainische Drohne über Estland ab. Im Libanon sind bei israelischen Luftangriffen mindestens 19 Menschen getötet worden und 32 verletzt. Das teilt das libanesische Gesundheitsministerium mit. Gemäß libanesischen Angaben sind 10 Bewohner eines zerstörten Hauses unter den Opfern, darunter auch Kinder. Die Hisbollah-Miliz setzt ihrerseits Angriffe auf israelische Ziele fort. Mehrere Angriffe im Süden Libanons beansprucht die Miliz für sich. Eigentlich gilt zwischen dem Libanon und Israel seit Mitte April eine Waffenruhe. Trotzdem beschießen sich beide Seiten weiterhin.
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0: Regen, Sonne und 21 Grad, das ist der Mix, den wir heute wettertechnisch überkommen, an dem Mittwoch, am 20. Mai. Ich bin Steffi Brändle und das ist der Check Harlow.

0: Hallo, ihr SRF-Virus-Anhänger. Schön sind ihr da, den Mittwoch, am 20. Mai. Sie sieht aus wie ein Star, sie tönt wie ein Star. Und darum setzen wir uns auch dafür ein, dass sie ein richtig, richtig grosser Star wird. Yes, you don't love me after all. Die Berner Sängerin Amaya Glor. Das gehört ja schon auch, dass da ein Star dahinter steckt, oder? Sie selber hat es aber irgendwie auch nicht so von Anfang an geschnallt, wie krass das ihre Stimme ist. Hat wirklich selber genau müssen herhören.
1: Ich habe es selber gemerkt im Sinne von, ich habe mich selber mal gehört, eine Aufnahme gehört. Und manchmal verstehe ich nicht ganz, ob das wirklich jetzt ich bin. Es ist eher das. Weil, dass es alle sagen, ist schön und lieb, aber ich habe mir nicht gewusst, wie gut. Man sagt ja ein bisschen, allen, du singst gut. Jeder kann irgendwie ein bisschen singen, aber wenn ich mich selber höre, merke ich es.
0: Ja, und ihr checkt es auch spätestens heute Nachmittag dann im Female Music Special, dass wir mit der Amaya Glor da wirklich einen Upcoming Star haben.
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0: Hallo, ihr Sonnenkind an diesem Mittwoch auf SRF Virus, wo wir noch nicht mega verwöhnt werden, zwar mit Sonne, aber ein bisschen. Es gibt immer mal wieder so ein bisschen freundliche Rausgüchsler zwischen ihnen, aber eben auch Regen. Also rüstet euch auf alles Mögliche. Heute Temperaturen bei 21 Grad.
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0: 11 ist es gewesen. Hoffe, ihr habt bis jetzt einen guten Morgen gehabt. Nehmt es ja nicht gesprengt. Eins nach dem anderen. Und dann ist auch definitiv schon bald der Mittag da. Mit auf den Weg geben wir euch Dave und Thames mit Raindance, ehemalige Nummer 1 bei uns in der Schweizer Single-Hit-Parade. Ich bin Steffi Brändli. Schön, sind ihr auf SRF Virus.
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1: Die Nachrichten von SRF um 11:30 mit Dominik Brandt. Wie und wo möchten die Menschen in der Schweiz am liebsten wohnen? Das wollte der Immobilienspezialist Money Park wissen. Er hat dazu mehr als 1'000 Menschen befragt. Lara Christen.
2: Viele wünschen sich nach wie vor das klassische freistehende Einfamilienhaus. So geht es der Hälfte aller Befragten. Doch das lässt sich nur selten erfüllen und damit wächst die Unzufriedenheit beim Thema Wohnen. Am größten sei die Unzufriedenheit in der Stadt. Nur 63% derjenigen, die im Moment in der Stadt wohnten, seien auch zufrieden damit, sagt die Studie. Auf dem Land hingegen ist die Zufriedenheit am größten. Weiter zeigt die repräsentative Studie, am größten ist der Wunsch nach Veränderung bei den 25- bis 40-Jährigen, die in einer Wohnung in der Stadt leben. Über 70% von ihnen wünschen sich ein Eigenheim. Gleichzeitig wollen aber nur wenige der langjährigen Eigentümer ihre Immobilie verkaufen, was das Angebot knapp hält. Insgesamt wohnten immer mehr Menschen nicht so, wie sie gerne würden, so das Fazit der Studie.
1: Im Kanton Basel-Stadt hat das Parlament eine Abstimmung von vor einem Monat wiederholt und dabei umgekehrt. Wegen technischer Probleme beim ersten Durchgang musste die Abstimmung vom 22. April über Lohnmaßnahmen für Kantonsangestellte wiederholt werden. Bei zwei Ratsmitgliedern, die online von zu Hause aus abgestimmt hatten, kam es zu Ungereimtheiten. Eine Online-Stimme wurde nicht gezählt, eine zweite wurde im Nachhinein für ungültig erklärt. Darum kam es nun zur Wiederholung. Und die hat Folgen, denn das Resultat fiel anders aus als bei der ersten Abstimmung. Damit erhält nun nicht rund die Hälfte der Kantonsangestellten mehr Lohn. Die Lohnmaßnahmen kommen in erster Linie der Kantonspolizei zugute. Ins Ausland nach Litauen. Dort hat das Militär heute Vormittag Luftalarm ausgerufen. Wegen Gefahr eines Luftangriffs haben die Behörden die Menschen unter anderem in der Hauptstadt Vilnius dazu aufgerufen, sich in Sicherheit zu bringen. Der Präsident und die Regierungschefin wurden laut Medienberichten in Schutzräume gebracht. Der Flugverkehr am Flughafen der Hauptstadt wurde zwischenzeitlich eingestellt. Grund für den Alarm war eine Drohne, die aus der Richtung des Nachbarlandes Belarus kam. Mehrmals waren in den letzten Wochen ukrainische Drohnen in die Lufträume von Finnland, Lettland, Litauen und Estland eingedrungen. Diese NATO-Länder grenzen an Russland. Bereits gestern schoss ein Kampfjet der NATO eine mutmaßlich ukrainische Drohne über Estland ab.
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0: Noch selten habe ich so viel gelacht und geschwitzt gleichzeitig in einem Interview. Geschuld ist Gülşah Adili gsi, Podcasterin, Moderatorin, Bühnenkünstlerin und. Und darum ist es eine grandiose Wahl, dass sie bei der neuen SRF-Comedy-Sendung «Fan Fatal» mit dabei ist. 3 Folgen hat es schon gegeben. Und in der letzten ist jetzt am Montagabend die Gülşah zu sehen. Ich habe sie gefragt, was sie denn so das Geilste findet an dieser Sendung.
1: Die vierte Frau ist zum Beispiel sehr, sehr das Geile an diesem Format. Das ist Andrea Schultes. Sie schmeißt eigentlich das Millers-Theater und sie ist eine absolute Legende. Sie ist wirklich, also ihr ADHS ist ADHSing strong. Und sie macht Moderation. Und sie ist eine Besonderheit an dieser Sendung. Die andere Besonderheit ist, dass man eine Bühne hat geschaffen und kreiert, nur für weiblich gelesene und Flinters-Menschen. Und was auch sehr besonders war, ist, und also wirklich krass auch von der Stimmung, die es gemacht hat, dass auch im Hintergrund fast nur Flinters geschafft haben. Und das hat mich natürlich, also das ist völlig anders gewesen, dass hinter der Kamera eine weiblich gelesene Person steht. Und ich habe mich ganz anders gefühlt. Ich habe mich irgendwie, es ist anders gewesen von der Energie. Ganz, ganz toll. Sehr, sehr besonderig.
0: Was hast du das Gefühl, es hat ja gleich noch ein paar männlich gelesene Personen in diesem Publikum. Wie ist es denen ergangen mit dieser
1: ganzen... Gut. Es war mega fest, super divers, ein mega festes Miteinander. Und ich bin nicht gegen Männer. Das klingt jetzt so. Aber ich wollte damit mehr sagen, normalerweise ist bei Fernsehproduktionen nur Dicks hinter der Kamera, so weißt du, wie ich meine. Darum war es mal schön, viel Vulvas hinter der Kamera. Das wollte ich sagen.
0: Das kann man
1: auch. Damit habe ich beim SRF jetzt innerhalb von 20 Sekunden Vulva und Dicks dropped.
0: Das darf man auf SRF-Virus sowieso. «Fan Fatal», die neue Comedy-Sendung vom SRF, wo nur Frauen auf der Bühne stehen. Ihr könnt die mit der Gülşah am Montagabend schauen, am 21:15 auf SRF 1.

0: Es ist 12 Uhr.
1: Ich hoffe schwer, euch scheint die Sonne ins Gesicht. Zum Mittag wünsche ich ganz einen guten an dem Mittwoch am 20. Mai. Ja, es könnte aber eben auch je nachdem mal noch wieder ins Gesicht regnen, leider. Darum sind für alles gefasst heute. Temperaturen milde 21 Grad. Geniessen den Nachmittag.
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0: Also heute Morgen ist es einem fast ein bisschen schlecht geworden, wo man das Durcheinander gehört hat bei unserem Morgenmusik-Ratespiel.
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0: Es war wirklich ein wortwörtliches Krüsi-Musik, das Ganze. So hat der Schnipsel zum Erraten tönt. Und falls ihr jetzt mögen, das anhören und so nicht ganz schlecht geworden ist, dann habt ihr wahrscheinlich herausgefunden, dass das Dua Lipa mit Houdini ist. Am schnellsten herausgefunden hat das heute am Morgen der Pascal aus Langwiese bei Schaffhausen. Ich habe ihm dann gerade schnell angerufen und herausgefunden, dass er die weltbeste Freundin hat, wenn es ums Zmorgenmachen geht.
2: Ich kann erst zum Morgen essen, ab 9 Uhr. Also ich esse immer erst zum 9
0: Uhr. Okay, was gibt es denn einmal bei dir so?
2: Meistens Biochemüsli, wo meine Freundin nämlich extra für mich vorbereitet.
0: Nein, wirklich?
2: Ja.
0: Okay, du hast die weltbeste Freundin?
2: Ja, auf jeden Fall. Ja.
0: Ist dir das bewusst? Das ist schon mal schön.
2: Ja.
0: Und dann kannst du vielleicht mit ihr den 50 Franken Gucci teilen, wo du jetzt da gönnst heute im Krüsi Musik. Du kannst dir ein bisschen Sachen rund ums Velo pösteln.
2: Hey, das ist sehr gut. Nein, ich werde eine neue Velolampe geben für sie wahrscheinlich.
0: Sehr gut. Dann könnt ihr zusammen auf ein Velotürli so ein bisschen, kannst sie ja überraschen mit einem schönen Velotürli, wenn sie dir jeden Morgen so ein feines Bierchen machen müssen.
2: Ja, danke schön.
0: Der Pascal aus Langwiese bei Schaffhausen hat heute Morgen abgeräumt im Krüsi-Musik und ihr könnt die sein, die morgen als nächstes da unseren Preis holen. Jeden Morgen, von Montag bis Freitag, immer nach der halben Nacht, spielen wir
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1: Muss man eigentlich jeden Trend mitmachen? Younes, was meinst du?
2: Ja. Also ich habe es auch immer gemacht, wo ich es noch gemacht habe. Es gibt wirklich schlimme Trends.
1: Also bist du so ein kleiner Trendhunter?
2: Ja, und ein Trendsetter.
1: Oh, Entschuldigung. Was findest du, ist momentan vielleicht so ein bisschen der unnötigste Trend, den es gibt?
2: Der unnötigste?
1: Ja.
2: Uff, hey. Ja, wenn ich so an einer Schulklasse vorbeifahre und alle machen einfach mit den Händen irgendwie so komische Zeichen und du bist so, hä, was willst du mir sagen?
1: Fix eben! Meinst du das?
2: Definitiv das.
1: Ja, also ich bin ziemlich einig mit dir, wobei ich eben wirklich muss sagen, ich kann, und um das geht es in unserer heutigen guten Nachricht, wirklich jetzt ein bisschen ein neues Highlight, wenn es um 6-7 geht.
2: Oh.
1: Weil, guess who hat den Trend jetzt auch mitgemacht?
2: Oh Gott. Taylor Swift.
1: Nein! Oh. Der Papst!
3: Was? Nein, warte.
4: 6-7!
3: Ich habe da noch die 6-7!
1: 6-7! Der Papst Leo, der hat den Trend wirklich mitgemacht.

0: gemacht, 6-7, und es ist recht herzig. Ja. Es ist wirklich, wie er dort ist und so ein Mann mit ein paar Kindern findet, oh, eben, Papa, 6-7. Es ist wirklich sehr lustig. Ich habe aber gleich schon noch ein bisschen eine Frage. Du als eben Trendsetter und Trendhunter. Boomerin fragt jetzt gleich noch, also wieso macht man das genau?
1: Was ist das? Hey, es ist mega weird, wie so Social Media Trends halt starten. Also angefangen hat das alles mit dem Song Datat 6-7 vom US-Rapper Skrilla. Und dann ist mal noch der ganze Basketball-Hype dazugekommen. Der NBA-Basketballspieler, der LaMelo, der ist, jetzt muss ich hören, exakt 2,01 Meter gross.
0: Und also jetzt, nicht mal 6-7.
1: Jetzt musst du eben wechseln. Amerikanische Größe, Fuß und Zoll, wie gross ist er?
0: 6-7! Oh mein Gott!
2: Der Dopaminschub.

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0: nicht so viel auf einmal, aber es waren auf jeden Fall viele gute dabei. Ja. Na,
1: hey, wie ich bin. 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
2: Es ist Eis. Die zweite Hälfte dieser Woche ist jetzt definitiv angebrochen. Hallo in diesem Mittwochnachmittagswetter. Das ist heute so etwas durchzogen, aber auf der verbessernden Seite. Wir haben manchmal noch ein bisschen Regen rum, aber eben auch Sonne. Und ab morgen wird es dann wirklich wieder richtig schön, oder sollte es zumindest. Heute noch an die 21 Grad. Einen schönen Nachmittag.
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1: Noch 57 Tage, 15 Stunden, 43 Minuten und genau 37 Sekunden. Dann kommt ein ganz, ganz, ganz heiß erwartetes Album raus. Das von der amerikanischen Sängerin Gracie Abrams, sie in den letzten Jahren super gross wurde, international bekannt, ein bisschen aus dem Schatten auch von der Taylor Swift rausgewachsen, kann man sagen. Viele haben sie durch Taylor Swift kennengelernt, weil die beiden Freundinnen sind und auch schon ein paar Mal zusammen die Bühne geteilt haben oder miteinander Musik gemacht haben. Das heisst der zum Beispiel von der Gracie Abrams zusammen mit der Taylor Swift, aber eben, der schalte Kaffee. Das neue Album von der Gracie Abrams, das heisst Daughter from Hell und kommt am 17. Juli. Ein Vorabzückchen hat uns Gracie Abrams schon gegeben für das Album Hit the Wall. Heisst der erste Vorab-Song und sie beweist da auch, dass wir uns definitiv auf das neue Album Daughter from Hell freuen können. Der Song ist am Freitag rausgekommen und jetzt gibt es ihn hier auf SRF Virus. Hit the Wall von der Gracie Abrams.

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1: Die Nachrichten von SRF um 13:30 mit David Burkhardt. Weil die Schweiz zu wenig Hausärztinnen und Hausärzte hat, sollen künftig sogenannte Pflegeexpertinnen und Experten einen Teil ihrer Aufgaben übernehmen. Ihre Leistungen sollen diese dann über die Krankenkassen abrechnen können. Das will der Bundesrat. Dafür braucht es eine Anpassung des Krankenversicherungsgesetzes. Konkret sollen die spezialisierten Pflegefachleute in der Grundversorgung Aufgaben übernehmen und damit andere Pflegende und Ärztinnen entlasten. Die künftigen Pflegeexperten sollen einen Mastergrad in erweiterter Pflegepraxis abschließen müssen. Auch dafür braucht es gesetzliche Anpassungen. Diese sind aktuell im Parlament hängig. Der Einsatz der Walliser Rettungskräfte bei der Brandkatastrophe von Grand-Montana ist als Such- und Rettungsmission des Jahres ausgezeichnet worden. Das teilt die kantonale Walliser Rettungsorganisation mit. Sie habe den Fachpreis in London entgegengenommen, stellvertretend für alle beteiligten Einsatzkräfte und Partner. Die Auszeichnung würdige unter anderem das Engagement der Rettungskräfte und die Koordinationsfähigkeit des kantonalen Dispositivs. Der Preis wird jährlich vergeben vom britischen Fachmagazin Fire und dem britischen Institute of Search and Technical Rescue. Vor anderthalb Wochen hat Peter Mocsor offiziell das Amt des ungarischen Regierungschefs von Viktor Orban übernommen. Nun ist Mocsor auf seiner ersten Auslandreise unterwegs. Er kam gestern in Polen an und traf heute den dortigen Regierungschef Donald Tusk. Die beiden dürften künftig eng zusammenarbeiten, sagt Osteuropa-Korrespondentin Judith Huber.
2: Mocsor befindet sich ja in einer ähnlichen Lage wie Donald Tusk nach seinem Wahlsieg 2023. Er will wieder rechtsstaatliche Zustände im Land herstellen. Er will die Beziehungen zu Brüssel verbessern und Gelder deblockieren, die Brüssel eingefroren hat. Und da sind die Ratschläge von Tusk bestimmt willkommen. Außerdem ist denkbar, dass die beiden Länder künftig in der EU eng zusammenarbeiten. Die beiden Regierungschefs haben eine ähnliche ideologische Ausrichtung und ähnliche Themen sind ihnen wichtig. Möglicherweise schließlich hilft Polen Ungarn dabei, dass die EU diese eingefrorenen Gelder so schnell wie möglich freigibt. Und vielleicht sehen wir hier ja den Anfang eines neuen starken Duos innerhalb der EU,
1: sagt Osteuropa-Korrespondentin Judith Huber.
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0: Jamaika, Costa Rica und Schweiz. Das ist das Dreieck, wo die Amaya Glor daheim ist.
1: Klingt gut, das Dreieck, oder?
0: Es klingt richtig, richtig geil, ja. Also es ist wirklich, ich würde sagen, da haben wir ein ziemliches Musiktalent.
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0: Grüße alle zusammen. Wir starten miteinander in den Nachmittag. Es ist jetzt der 2.
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0: Das Wetter am Nachmittag ein bisschen Gemix. Sonne, Wolken, das hat sicher beides. Vielleicht sogar, einfach, dass ihr dann nicht überrascht sind, mal ein Regentropfen. Da und dort eher selten aber. Und wir haben so um die 20 Grad.
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0: Jede von uns hat irgendeine Geschichte. Irgendein Lied, das sofort eine Kindheits- oder eine Jugenderinnerung auslöst. Bei mir ist es das. Black Eyed Peas, Boom Boom Pow, der Song, ich weiss, der hat mein Papi uns abgeladen, mit dem YouTube-Video dazu, das auch völlig schräg ist. Und wir haben zu dem einfach durch die Stube getanzt, meine kleine Schwester und ich. Ich habe den auf und runter gelassen. Ich habe es so geil gefunden. Und das ist für mich so ein richtiger Kindheitserinnerungssong. Ich bin sicher, ihr habt so eine Geschichte auch. Packt sie aus, weil wir werden miteinander so richtig abfeiern. Am 28. Mai, das ist schon nächste Woche, ist grosser Hits When We Were Kids Tag hier auf SRF Virus. Das wird grossartig. Wir hören von morgen am Abend nur solche Songs. Und eben, wir wollen auch eure Geschichten hören. 079 909 1333 dürft euch ein Lied wünschen aus eurer Jugend und die Story dazu erzählen, schickt es mir einfach auf 079 909 1333. Mit Mira Weingart. Ich meine es nicht so, wie es Lily Allen sagt, aber es ist halt auch eine geile Erinnerung. 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

0: gibt es eine grössere Definition von Boomer als einfach so der Papst. Also ein uralter Mann, mega gläubig, bewegt sich hure langsam. Man kann sich nicht vorstellen, dass der irgendeine Ahnung hat von irgendwelchen Social Media Trends. Aber falsch gedacht.
1: Dopaminschub.
0: Hättet ihr das gedacht, dass wir mal miterleben, wie der einen von den grössten Trends überhaupt mitmacht?
2: Mega Bade. Six-Seven. Ich habe noch die Six-Seven auf.
0: Der Papst am 6-7 machen, Younes.
3: Oh mein Gott.
0: Also ich meine, ich bin sogar zu alt für den Trend.
3: Hey, letztes Mal habe ich das mit meinem Bruder gemacht. Er ist 11 und er hat gesagt, hör auf, du bist so cringe. Und dort bin ich wirklich so, okay, wow.
0: Du bist auch nicht mehr 19.
3: Ich bin wirklich nicht mehr 19.
0: Aber auch fair, wie muss ich sagen, auch wenn du jetzt noch mal deutlich jünger bist als ich, checkst du es wirklich? Also 6-7 habe ich das Gefühl, nie hat jemand genau gecheckt, was der Trend bedeutet.
3: Ich schwöre, ich checke es auch bis heute nicht. Vor allem, es gibt ja so viele verschiedene Komponenten, die zu dem geführt haben. Wegen dem, ich glaube, es heisst einfach so ein bisschen, keine Ahnung.
0: Ich habe mal gehört, es hat etwas mit irgendwie Basketball zu tun oder so.
3: Ja, irgend so ein Spieler, NBA-Spieler, ist glaube ich 2,01 Meter oder so. Und das in amerikanischer Grösse ist...
0: 6'7". Aber dann die Handbewegung dazu... Nichts an diesem Trend macht keinen Sinn.
3: Ja.
0: Aber das Geile ist, der Papst hat diesen Kind einen riesigen Gefallen gemacht, als er das mitgemacht hat. Und es geht jetzt natürlich voll viral.
1: Der Dopaminschub.

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0: Die hat so etwas Geiles, Kratziges in der Stimme. Sienna Spyro, die wir da gerade gehört haben, mit Dream Police bei uns. Es ist der Mittwochnachmittag und ich hoffe, ihr seid am Start fit und munter. 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
2: Die Nachrichten von SRF um 14:30 mit David Burkhardt. Weil die Schweiz zu wenig Hausärztinnen und Hausärzte hat, sollen künftig sogenannte Pflegeexpertinnen und Experten einen Teil ihrer Aufgaben übernehmen. Das schlägt der Bundesrat vor. Ihre Leistungen sollen diese spezialisierten Pflegefachleute dann über die Krankenkassen abrechnen können. Dafür muss das Krankenversicherungsgesetz angepasst werden. Konkret sollen sie künftig in der Grundversorgung Aufgaben übernehmen und damit andere Pflegende sowie die Ärzteschaft entlasten. Die Pflegeexpertinnen und Experten sollen wegen der hohen Anforderungen einen Mastertitel in erweiterter Pflegepraxis abschließen müssen. Im Parlament ist dazu eine Gesetzesrevision hängig, die den Beruf neu definiert. Zu zwei weiteren Meldungen aus dem Bundesrat. Schweizer Bauernhöfe sollen auch im neuen Marktumfeld wettbewerbsfähig bleiben. Der Bundesrat hat deshalb Unterstützungsmaßnahmen für die Landwirtschaft beschlossen. So stellt er zwischen 2028 und 2031 zusätzlich 150 Millionen Franken für zinslose Darlehen zur Verfügung. Damit sollen wichtige Investitionen auf den Betrieben gefördert werden. Und am 12. Juni tritt der neue Migrations- und Asylpakt der EU in Kraft. Die Schweiz übernimmt diesen zum Teil. Der Bundesrat schreibt, er habe die nötigen Anpassungen im Schweizer Recht gut geheißen. Künftig werden unter anderem Kontrollen an den EU-Außengrenzen verstärkt. Zudem gibt es beschleunigte Asylverfahren an den Außengrenzen. Beim Ebola-Ausbruch in Teilen von Kongo-Kinshasa und Uganda steigen die Fallzahlen weiter. Mittlerweile gibt es gemäß der Weltgesundheitsorganisation WHO rund 600 Verdachtsfälle und knapp 140 mutmaßliche Todesfälle. Das Risiko, dass sich der Ebola-Ausbruch auch weltweit ausbreitet, sei aber weiter gering, sagt WHO-Chef Tedros Ghebreyesus. Doch das Risiko für eine weitere Ausbreitung auf nationaler und regionaler Ebene sei hoch.
3: WHO assesses the risk of the epidemic as the high at the national and regional levels and low at the global level.
2: Die WHO geht davon aus, dass der Ebola-Ausbruch bereits vor einigen Monaten begonnen hat. Die Untersuchungen dazu, wann und wo genau die gefährliche Infektionskrankheit ausgebrochen ist, sind aber noch am Laufen.
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0: Sonne und Wolken, das hat es beides heute am Nachmittag. Regen nur ganz wenig, Temperaturen so um die 20 Grad. Schön, dass ihr mit am Start sind. Wir gehen durch den Mittwoch. Mein Name ist Mira Weingart. Lisa und Rosalia, die haben sich zum Glück gefunden und haben diesen Song zusammen gemacht. «New Woman».

0: Frauen sind nicht lustig. Das ist wirklich das Dümmste, was ich je gehört habe. Einfach mal, das müssen wir einfach mal festhalten. Schwer hat Weingart nicht im Radio gelandet. Viertel vor drei auf SRF-Virus. Eine andere, die immer wieder das Gegenteil beweist, ist Gülşah Azili. Ihr kennt sie vielleicht als Podcasterin, aber sie steht auch auf der Bühne. Sie war auch mal Moderatorin und heute Morgen zu Gast bei uns. Weil im Moment sieht man sie gerade im Fernsehen. Am Sonntagabend kommt die neueste Folge von Fan Fatal. Das ist eine neue SRF-Sendung, wo nicht nur Frauen auf der Bühne stehen, sondern eben auch hinter den Kulissen.
1: Dass man eine Bühne hat geschaffen und kreiert, nur für weiblich gelesene und Flintas-Menschen. Und was auch sehr besonders war, ist, und also wirklich krass auch von der Stimmung, die es gemacht hat, dass auch im Hintergrund fast nur Flintas geschaffen haben. Und das hat mich natürlich, also das ist völlig anders gewesen, dass hinter der Kamera eine weiblich gelesene Person steht. Und ich habe mich ganz anders gefühlt. Ich habe mich irgendwie, es ist anders gewesen von der Energie. Ganz, ganz toll.
0: Und man darf sie bei diesem Statement natürlich nicht falsch verstehen. Sie hatten da noch ganz etwas klar gesagt.
1: Es ist mega fest, super divers gewesen, ein mega festes Miteinander. Und ich bin nicht gegen Männer. Das klingt jetzt so. Aber ich wollte damit mehr sagen, normalerweise ist bei Fernsehproduktionen nur Dicks hinter der Kamera, so wie ich meine. Darum war es mal schön, viel Vulvas hinter der Kamera.
0: Wie sie lebt und lebt, Gülşah Azili. Und sie hat eben auch einen Auftritt in dieser neuen Fernsehsendung vom SRF, wo sich auf Frauen in Comedy fokussiert. Fan Fatal heisst der Spass. Und übrigens kann man am Sonntagabend dann eben die nächste Folge schauen.

0: Hallo zusammen, guten Mittwochnachmittag, es ist 3.
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0: Es ist ein bisschen random draussen, man kann es gar nicht so beschreiben. Irgendwie ist es schön, nachher in der nächsten Sekunde ist es nicht mehr so schön und vielleicht kommt es auch noch regnen. I don't know. Es ist ein bisschen schwierig zu einordnen, gerade das Wetter. Temperaturen, aber so um die 20 Grad. Und was wir auch sagen, in den nächsten Tagen wird es eben richtig schön.
2: Yeah. 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
0: Mhm, das ist die schönste Zeit der Woche, Amix. Yes, heute wieder mit einem Talent, das extra angereist ist zu uns, ins Virusstudio. Von weit her ist sie gekommen, nämlich direkt aus Bern. Herzlich willkommen, Amaya Glur.
3: Hi, du bist doch nicht so weit.
0: Bist du gerne auf Zürich gekommen?
3: Ja.
0: Ich muss sagen, du bist nicht in Bern aufgewachsen, sondern in Interlaken.
3: Ja.
0: Jetzt ist die Frage, es sind beide sehr schöne Orte, weil es ist...
3: Interlaken.
0: Ja.
3: Oh yes.
0: Kannst du sagen, wieso?
3: Seen. Interlaken ist Latinisch für zwischen den Seen. Also wir haben zwei Seen.
0: Interlaken.
3: Oh mein Gott. Genau.
0: Mind blowing.
3: I know. Es hat mega viele Berge, es hat Kühe. Es hat Kühe. Meine Lieblingstiere. Oh ja. Yeah.
0: Wieso sind es die Lieblingstiere?
3: Die sind doch voll herzig und sie sind voll gescheit. Ja, gerne.
0: Yeah. Wenn jetzt müsstest du eine andere Stadt auswählen, irgendeine auf der Welt, wo du müsstest leben, welche würdest du dann nehmen?
3: Puerto Viejo, ich glaube, dort, wo meine Mama herkommt, in Costa Rica.
0: Wieso dort? Das
3: ist richtig cool. Wieso dort? Weil ich halt auch von dort bin vielleicht irgendwie. Ja, ich würde sagen das.
0: Das wäre auch noch eine Frage von mir. Du hast mehrere daheim in diesem Sinn. Du hast Wurzeln in Costa Rica, Jamaika und eben in der Schweiz. Mhm. Also das heisst, du verbringst auch an den anderen Orten Zeit?
3: Ja, sicher.
0: Wie oft schaffst du das? Weißt du, wie oft kann man da hin und her?
3: Vielleicht einmal im Jahr, vielleicht zweimal im Jahr, wenn es gut kommt. Also meine ganze jamaikanische Familie lebt in New York. Darum, wenn ich Englisch hätte, hätte ich meine Gringo. Ja. Yeah. Anyways. Aber in Costa Rica ist Mami geboren und aufgewachsen, sorry.
0: Ich liebe alles an dem. Ich sehe, es werden zu zwei gute Stunden, glaube ich.
3: Yes.
0: Es wird unterhaltsam mit dir.
3: Ja, ich hoffe es.
0: Da Maya Glur. Sie kann nicht nur gut reden, sie kann vor allem gut singen. Darum ist sie eigentlich auch da. Und darum hören wir selbstverständlich als erstes auch ein Stückchen Musik. «Somebody Loves You» heisst das Lied da.

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1: Man muss es zugeben, der Stretch, der ist recht gross zwischen dem da.
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1: 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Aber der Mani Matter und Aretha Franklin, die haben etwas gemeinsam in diesem Moment, gerade bei uns auf SRF Virus. Sie sind nämlich die Vorbilder von der Amaya Glur. Und jetzt nimmt es euch natürlich Wunder, wie jetzt die Musik tönt von einer Person, die diese zwei Leute gerne hat. Beispiel so. Hi und herzlich willkommen. Schön, dass du zu Gast bist.
3: Hi.
1: Jetzt musst du aber schon noch schnell erklären. Mani Matter, Aretha Franklin, wieso die zwei?
3: Also Vorbilder schon ein bisschen, ja, wenn ich überlege. Mani Matter hat mein Vater mir immer vorgesungen, bevor ich schlafen ging. Mit der Gitarre. Als Kind. Und Aretha Franklin hat er immer auf seinem Plattenspieler gelost. Darum ist es ein bisschen...
1: Es ist sehr eine herzige Vorstellung.
3: Ja.
1: Und vielleicht... Also wenn wir jetzt näher anschauen bei dieser Musik, gibt es vielleicht eine Gemeinsamkeit sogar zwischen diesen zwei Leuten, weißt, wo man auf den ersten Blick nicht checkt? Oder macht es jetzt einfach aus, dass sie so unterschiedlich sind, dass sie für dich eine Inspiration gewesen sind?
3: Ich glaube, weil ich das erste Mal dann auch richtig gelernt habe, wie mitsingen. Also ich habe noch nicht mal richtig reden, wo mein Vater mir das vorgesungen hat. Und dann habe ich wirklich so ein bisschen angefangen mitzusingen. Dann habe ich gemerkt, dass es die Einzige, die das macht, von den drei Kids.
1: Ah, oh, du hast Geschwister die und ja. Er hat euch gewusst, schau, eins von meinen Kindern muss famous werden.
3: Nein, nein, mein Vater ist Schweizer. Er wird famous und so, er ist sehr bodenständiger Mann. Aber es viel herzlich gefunden, habe ich wie einfach mitsingen. Halt. Genau.
1: Es ist auch spannend, weil es sind beides Artists aus einer ganz anderen Generation. Also sie leben ja auch beide nicht
3: mehr.
1: Ich habe das Gefühl, Leute in deinem Alter, weißt, würden sich vielleicht Billie Eilish oder A$AP Rocky auswählen. Ich finde es einfach auch interessant jetzt von einer 25-Jährigen.
3: Mhm. Also, es ist halt einfach mit dem, das waren meine ersten Begegnungen gewesen. Natürlich bin ich auf dem Weg auch noch anderen Artists begegnet, aber halt, das war die ersten Antastungspunkte, die ich hatte, sozusagen.
1: Was haben dir deine Eltern sonst noch in die Wiege gelegt, abgesehen von dem?
3: Viel Musik, abgesehen von diesen zwei Artists, würde ich sagen. Sport, meine Eltern sind sehr sportlich, ich habe Leichtathletik gemacht als Kind. Und sonst bin ich recht eigen, ich bin recht anders als meine Eltern. Oh, und meine Geschwister.
1: Und führt das zu Harmonie oder zum Gegenteil? Also manchmal ist es ja auch voll cool, wenn man unterschiedlich ist und man hat es gleich mega gut und manchmal...
3: Ja, wir sind wirklich alle mega unterschiedlich. Alle meine Geschwister, die von meinen Brüdern zu meiner Schwester, ich. Ja, manchmal ist es harmonisch, manchmal gar nicht. Es kommt wirklich nicht drauf an. Ich glaube, in jeder Familie.
1: Selbst sie hören jetzt zu und sind so, Bitch.
3: Maybe. Also meine Schwester, vielleicht meine Mom nicht. Meine Mama wäre mehr Idiot.
1: Aber darf sich die Sachen auch sagen in der Familie, weil man liebt sich
3: ja
1: gleich.
3: Ja, sowieso.
1: Es mag es verleiden. Wir schwätzen noch ein bisschen über die verschiedenen Wurzeln, die du auch hast, nach einem Song. Zuerst aber wollt ihr da ja vielleicht Amaya Glur noch ein bisschen kennenlernen. Over and Done heisst das Lied.

0: Maya geschaut auf SRF Virus, gerade gehört mit Over and Done und sie hat selber gesagt, das Lied ist mega alt. Aber was macht es mit dir, wenn du es so hörst am Radio?
1: Sehr dramatisch bin ich dann zum wirklich so get over it, come on.
0: Liebeskummer.
1: Ja. Dann glaube ich 18 gesehen oder so.
0: Wow, krass, das ist wirklich schon irgendwie 7-jährig.
1: Ja.
0: Krass. Du hast ganz viele verschiedene daheim, Costa Rica, Jamaika und Schweiz. Mhm. Ich nehme an, alle Orte prägen dich irgendwie. Inwiefern, was würdest du sagen? Also weißt du, welches bist du am meisten du?
1: Das ist mega schwierig zu sagen, weil ich bin ja wirklich alles. Wenn ich so überlege, wenn es um Essen geht, in meiner Schweizer Küche ist auch so fein. Zum Beispiel der Zwetschgenkuchen vom Grossi ist doch das Beste. Aber dann auch irgendwie Axtel von meiner Mom. Ich bin alles. Ich bin wirklich alles.
0: Und vielleicht muss man auch anders fragen. Ich nehme an, du hast verschiedene Persönlichkeitszüge und die könnte man vielleicht so ein bisschen den einzelnen Ländern auch zuordnen.
1: Ja, ich glaube, ich bin sehr direkt. Ich glaube, das ist mehr so ein bisschen Jamaikanisches. Und bei gewissen Sachen, wenn man so übergriffige Fragen stellt, bin ich sehr schnell so, ja, das, über das rede ich nicht. Das ist, glaube ich, ein bisschen Susi. Ich glaube, bei diesen Sachen stellt sich das ein
0: bisschen raus. Du redest in dem Fall auch verschiedene Sprachen.
1: Ja.
0: Was würdest du als Muttersprache?
1: Ich würde sagen Englisch und Deutsch. Mhm. Und Spanisch habe ich halt immer wieder gehört, auch in Costa Rica, aber ich kann es eigentlich gut.
0: Man sagt ja so, dass wenn man eine andere Sprache redet, hat man eine andere Persönlichkeit. Es gibt auch so mal so einen TikTok-Trend, wo Leute sowieso, wenn sie eine andere Sprache sind, sind sie ganz andere Menschen. Hast du das auch?
1: Ja, und ja, ganz andere Stimme, habe ich das Gefühl.
0: Das ist so spannend.
1: Also nicht komplett anders, aber schon viel Schweizerdeutsch ist am tiefsten.
0: Und was bist denn du für eine auf Englisch?
1: ich glaube, ich bin mehr so eine nervige von Swiss Point of View. Ja, because it's just English. And I think my voice sounds different, doesn't it?
0: Ja.
1: Gell, ist krass. Das ist manchmal schon Spanisch auch nochmal anders. Das ist wirklich...
0: Das ist so faszinierend.
1: It's weird.
0: Wieso Englisch? Also du hättest dich auch können für Schweizerdeutsch entscheiden? Oder Hochdeutsch theoretisch?
1: Meine Mama hat mit Englisch geredet als Kind viel. Und wie auch die meiste jamaikanische Familie von mir in Amerika lebt, ist so ein normal gewesen. Weil Patois ist halt jamaikanisches Englisch. Und das hat meine Mama das Gefühl, es bringt mir in ihrem Leben nicht so viel wie Englisch. Was sie auch recht hat, ja, stimmt.
0: Ja, so hat sie dir einfach gerade schon mal die Weltsprache mit auf den Weg gegeben, gratis.
1: Ja.
0: Schon geil.
1: Ja.
0: Hast du das auch in der Schule, ist das sowieso ein bisschen, hast du gemerkt, das ist jetzt ein Vorteil?
1: Ja, also es ist einfach alles einfacher gewesen, natürlich.
0: Und wenn jetzt aber trotzdem jemand würde sagen, hey, mach mal einen Song auf Schweizerdeutsch, würde ich so wundern, wie das tönt. Also würdest du machen?
1: Ich glaube nicht, aber ich meine, wenn es für ein Kind wäre oder so, ja, why not?
0: Herzliche Vorstellung. Das ist Maya Glur, die ihr hier gehört. Bei uns auf SRF Virus. Sie ist noch bis um 5 Uhr da, nicht nur zum Schwätzen, sondern sogar noch zum Live-Singen. Also es lohnt sich heute doppelt und dreifach ein bisschen dran zu bleiben.
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0: Carol G hat mich gerade daran erinnert, dass der Sommer gleich kommt. Mmh, ich habe Lust auf das. Latina Forever, gerade bei uns gehört. Guten Mittwoch noch mit.
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2: Die Nachrichten von SRF um 3:30 mit Silvia Staub. Der Bundesrat legt einen Vorschlag für die nächste AHV-Reform vor. Sie soll die staatliche Altersvorsorge für die Jahre 2030 bis 2040 sichern und mehr Einnahmen bringen. Das erklärte Bundesrätin Elisabeth Bumschneider heute Nachmittag.
3: Diese verschiedenen Maßnahmen stärken nicht nur die Gerechtigkeit der AHV, sie sorgen auch für zusätzliche Einnahmen in der Höhe von bis zu 600 Millionen Franken pro Jahr.
2: Konkret, das Rentenalter wird nicht erhöht, doch das Weiterarbeiten nach 65 soll attraktiver werden. Zum Beispiel kann damit die AHV-Rente aufgebessert werden, neu sogar über das Alter von 70 Jahren hinaus. Allerdings soll das Mindestalter für eine Frühpensionierung steigen, von heute 58 auf 63 Jahre. Wer außerdem Beitragslücken in der Vorsorge hat, soll diese nach der Reform leichter schließen können. Eine der geplanten Maßnahmen richtet sich an die Arbeitgeber, wie Bumschneider erklärt.
3: Heute zahlen einige Unternehmen ihren angestellten Aktionärinnen und Aktionären anstelle eines Gehalts überproportionale Dividenden aus, damit sie keine Sozialabgaben leisten müssen. Der Bundesrat will solche Missbräuche bekämpfen, deshalb sollen überhöhte Dividenden beitragspflichtig werden.
2: Mit den Maßnahmen soll die AHV jährlich rund 600 Millionen Franken einnehmen. Zwei weitere Meldungen aus dem Bundesrat. Schweizer Bauernhöfe sollen auch im neuen Marktumfeld wettbewerbsfähig bleiben. Der Bundesrat hat deshalb Unterstützungsmaßnahmen beschlossen. So stellt er zwischen 2028 und 2031 zusätzlich 150 Millionen Franken zur Verfügung für zinslose Darlehen. Damit sollen wichtige Investitionen auf den Landwirtschaftsbetrieben gefördert werden. Weil die Schweiz zu wenig Hausärztinnen und Hausärzte hat, sollen künftig spezialisierte Pflegefachleute einen Teil ihrer Aufgaben übernehmen. Das schlägt der Bundesrat vor. Ihre Leistungen sollen die Pflegeexpertinnen und Experten über die Krankenkassen abrechnen können. Damit dies möglich wird, muss das Krankenversicherungsgesetz angepasst werden.
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0: Ein bisschen Sonne, ein bisschen Wolken und ganz, ganz bisschen Regen. Zum Teil auch den Nachmittag. Temperaturen so um die 20 Grad. Mira Weingart bin ich. Guten Mittwoch.
1: Ja. Yeah.

0: Hallo Virus, schön, dass ihr da seid. Der Mittwoch am 20 vor 4. Zusammen mit einer talentierten Musikerin, das ist unser Versprechen. Immer am Mittwoch um die Zeit nämlich spielen wir nur Sound von Frauen und heute ganz viel von der Amaya Glor. Was wünschst du dir, was die Leute mitnehmen von deiner Musik? Also wenn sie deinen Sound hören, was soll es auslösen?
1: Oh, das ist spannend. Ich glaube, dass sie sich einfach wohlfühlen und dass sie so in den Alltag vergessen, Sachen, die so irgendwie Stress oder so.
0: So wie ein bisschen flüchten.
1: Genau.
0: Auf eine gute Art. Das ist ein bisschen negativ.
1: Ja, man kann auch vor nervigen Leuten flüchten, das ist auch super. Darum, ja, positiv.
0: Ich habe gesehen, du machst Songs auch mit anderen Leuten zusammen. Und vielleicht ist es mal noch spannend. Ich glaube, wir haben wie so eine falsche Vorstellung davon, wenn ein Artist Musik macht, wie so Musik entsteht. Mhm. Weißt du, mega romantisch stelle ich es mir vor, so im Badzimmer am Boden mit der Gitarre. Das ist wahrscheinlich nicht so.
1: Ich glaube, ich nehme sich jetzt lang für das. Aber
0: wenn du ins Studio gehst, wie sieht es nicht aus?
1: Manchmal kommen mir so Melodien im Tram in den Sinn und dann muss ich sie irgendwie aufsingen, dass niemand checkt. Das ist ein bisschen unangenehm manchmal. Im Studio, wenn ich Glück habe, dass mir eine gute Melodie im Studio in den Sinn kommt, dann ist es meistens, dass ich so wie etwas aufmumble und eine Melodie aufmumble und nicht richtige Wörter sagen. Das zwei Mumbling heisst ja nicht wirklich reden. Und dann auf dem Text schreiben.
0: Also wie zuerst kommt Melodie und dann?
1: Ja, bei mir.
0: Okay.
1: Macht das Sinn?
0: Nein, voll so nicht. Aber ich weiss auch nicht, wie Musik, ich mache ja keine Musik.
1: Ja.
0: Mal, aber es macht schon Sinn, weil wenn du ja den Text zuerst schreibst, dann nachher das der Melodie anpassen tut.
1: Genau.
0: Ja, es wird komplizierter.
1: Das könnte jetzt irgendwie nicht.
0: Und die meisten Leute machen ja auch nicht, du schreibst ja nicht alles allein, oder? Es kommt dann manchmal auch über mit und dann tut man sich so gegenseitig inspirieren. Ist das bei dir auch so?
1: Ja, also die meisten Songs schreibe ich auch selber. Aber ich finde es auch cool, manchmal schon die Inputs von anderen Leuten zu haben, weil jeder denkt ja anders und irgendwie zusammengesetzt ist dann meistens richtig cool.
0: Und das, aber das stelle ich mir schon noch schwierig vor. Es ist ja auch etwas Emotionales. Du tust ja auch Emotionen so in die Songs rein.
1: Mhm.
0: Wenn jetzt jemand anderes gerade so eine mega geile Idee hat und du findest sie auch geil, aber du kannst vielleicht dir dann das Gefühl nicht 100% nachher fühlen.
1: Oh, ich lüge ja manchmal in diesen Texten, die Sachen sind mir nicht passiert. Aber, oder ich schreibe etwas, sorry, oder ich schreibe etwas und du es einfach ein übertrieben.
0: Ja, und weißt du, ich finde es geil, dass du es so ehrlich gesagt hast, weil ich habe das Gefühl, es ist bei allen Artists so.
1: Ja. Also ein Mann, dass ich mir gerade diesen Punkt bringe von meinen Songs, das passiert nicht so oft, nein. Darum, ja.
0: Also es geht schon oft um die Liebe?
1: Ja.
0: gib mal eine kleine Kostprobe von einem Mann, der dich fast so weit gebracht hat, um einen richtig dramatischen
1: Song zu schreiben. Oh, aber jetzt ist Block, Delete. Fertig. Weil ich nicht so viel nerven. Weil ich glaube, es gibt spannendere Sachen, als wenn die einen Mann aufregt, oder?
0: Viel?
1: Mhm. Darum. Es gibt ja genug Männer.
0: Die dich wieder aufregen nachher.
1: Ja, maybe.
0: Wenn man einen Block deletet, kommt der nächste schon entdeckt.
1: Das ist eben schon so. Das ist aber wirklich so.
0: Oder?
1: Ja.
0: Aber vielleicht nochmal zurück zu den eben Emotionen, die man manchmal auch überspitzt etwas in Songs. Mhm. Merkst du dann den Unterschied nachher, wenn du so ein fertiges Lied hast und eins ist vielleicht wirklich komplett aus deinen Emotionen entstanden und eins ist vielleicht mit jemand anderem zusammen. Merkst du nachher, dass du dort auch, weißt, ist das ein Unterschied? Gibt man unterschiedlich viel Liebe oder so dann drin?
1: Mir nervt es einfach, die Songs zu hören, die ich geschrieben habe, manchmal, weil ich denke, so, wie kann ich jemals zu diesem Punkt gewesen sein? So wie, wenn du wirklich over it bist, bist du dann so wie, okay, hast du calm down. Bin ich übertrieben.
0: Also cringe dann nachher
1: wieder? Ja.
0: Also kann es sogar positiv sein, wenn man so ein bisschen Abstand hat auch?
1: Ja, eigentlich schon.
0: Wir hören jetzt «Need to be loved». Was ist die Geschichte von diesem Song?
1: Mm.
0: Cringe.
1: Das ist so eine Big Time Cringe. Oh ja. Yeah.
0: Wie ist er entstanden?
1: Ich glaube, ich bin ghostet worden und dann bin ich aber nicht ghostet. Ist man dann immer noch ghostet, wenn die Person wieder geschrieben hat?
0: Nein.
1: Aha, dann bin ich nicht ghostet worden. Aber etwas ähnliches wie das. Dann hat es mich mega aufgeregt und dann hat den Song geschrieben.
0: Dann gehen wir uns jetzt.
1: Übertrieben.
0: Amaya Glor, ihrer dramatischen Version.
1: Aha.
0: «Need to be loved» heisst der Song.

0: «Need to be loved» von Maya Glur, haben wir gerade gehört auf SRF Virus. Kurz vor den Vieren, sie ist live zu Gast bei uns im Studio, im Female Music Special, wo wir jede Woche über Frauen schwätzen und eben auch ihre Musik, aber auch über vieles mehr. Ich finde ja, du bist irgendwie logischerweise viel mehr als nur deine Musik, ist ein Teil von dir. Mhm. Aber was ist sonst noch typisch für dich als Mensch, wenn man dich so jetzt kennenlernen
1: will? Was an mir, also meine Art typisch ist? Mhm. Ich bin mega offen, glaube ich. Ich bin sehr outgoing und manchmal gar nicht. Stimmt, manchmal würde ich daheim bleiben. Und lieber Make-up.
0: Mm, man sieht es auch, du bist schön geschminkt. Thank you. Wenn ihr das wollt, sehen, übrigens auf srfvirus.ch. Hat
1: oh eine ja, Kamera.
0: Dann kann man sie auch angaffen. und Hobbys? Ich fühle mich wie bei einem Date.
1: Gell? Hobbys sind... Ich gehe gerne ins Gym. Ich gehe gerne richtig an Schweiz. Ich liebe das. Nachher fühlt man sich so gut, wenn man rauskommt. Ich gehe gerne in Sephora. Ich bin wirklich girly.
0: Wegen Make-up,
1: ja. Mhm. Und ich gehe gerne zu Kühen.
0: Es ist ja wirklich, der Range ist recht gross bei dir.
1: I know. Ich komme auf die Welt, ich guess.
0: Sehr viele Facetten.
1: Ja.
0: Du hast gerade den Sport angesprochen. Du hast auch früher, als du jung warst, Leistungssport gemacht. Ja. Was ist es genau, was du gemacht hast?
1: Leichtathletik.
0: Was würdest du jetzt sagen im Nachhinein? Das ist schon etwas, das dann sehr viel Raum einnimmt auch. Was hat das mit dir gemacht? Wie hat dich das geprägt?
1: Es hat viel Zeit genommen. Ich habe es mega gerne gemacht, zum Teil, wenn ich es überlege. Zum Teil auch gar nicht. Aber ich bin froh, dass ich es gemacht habe. Irgendwie, es bringt halt schon viel, wenn du das ganze Leben lang Sport machst.
0: Was? Also weißt du, was bringt es einem

0: blüht und du hast das einfach angekriegt.
1: Ich war ziemlich gut, muss ich sagen. Ja, ich bin beim Hürdenlauf, als ich jünger war, natürlich bin ich die zweitbeste in der Schweiz. Ja.
0: Krass. Ja. Und hat nicht jetzt zum Beispiel deine Eltern, hat die das nicht aufgeregt, wo sie gemerkt haben, shit, du rührst da vielleicht so etwas an, wo könnte etwas werden?
1: Nein, sie haben gefreut, wenn ich das mache, und ich wirklich gerne mache.
0: Gute Eltern auch.
1: Gell?
0: Bravo. Die Amaya Chlor, Sängerin und ursprünglich auch mal Lichtathletikstar.
1: Oh yeah, big star.
0: Wir sind froh, ist sie bei uns.
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0: macht zwar mittlerweile recht andere Musik, aber kann man auch einfach nur Fan sein. So eine gute Schweizer Künstlerin, die Ilira, kommt aus Bern. Another Heart heisst der Song. Es ist 4 jetzt, es ist ein halb sonniger, halb bewölkter Nachmittag. Und apropos Schweizer Musikerinnen, die wir Fan davon sind.
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0: Kommt knapp von Bern, von Interlaken, wohnt aber mittlerweile zu Bern und sie heisst Amaya Glow. If you don't love me after all, out on my own, I walk alone. Bis jetzt, und du hockst jetzt doch schon ein Stündchen da, hat sich herausgestellt, dass du schon sehr eine direkte, ehrliche Person bist. Darf man das so sagen?
2: Ja.
0: Aber du wirst nicht lügen im Radio, oder?
2: Doch. Ja. Maybe.
0: Okay, was gibt es für eine Frage, wo du würdest vielleicht schauen?
2: Dating.
0: Okay, wir reden nicht. Wir haben schon mal kurz Männer angesprochen und haben gemerkt. Nein.
2: No. I mean, sometimes maybe yes, sometimes maybe no.
0: Ja, manchmal sind es schon noch praktisch.
2: Yeah, my dad.
0: Okay, ja, gut. Das ist aber schön.
2: Gell?
0: Wir haben nicht alle ein gutes Verhältnis zu ihrem Vater.
2: Ja, gesagt. Das tut mir schon leid.
0: Eben.
2: Und Papa ist cool. Wenn sie gut sind.
0: Die Amaya Glur hat jetzt gerade keine andere Wahl, als sich zu entscheiden. Hm? Es gibt jetzt nämlich für dich ein kleines Spiel.
1: Okay. Lieber das oder doch das? Im Female Music Special wollen wir wissen, this or that?
0: Zwei Szenarien bekommst du zur Auswahl. Musst picken. Lieber Aretha Franklin zurückholen und mit ihr in einer WG wohnen für ein halbes Jahr. Oder den Mali Matter zurückholen und mit ihm einen Song zusammen aufnehmen. Und du musst auch sagen, wieso.
2: Aretha Franklin kann gescheit gut kochen. Dann würde ich, glaube ich, sie zurückholen.
0: Du kannst einfach nicht gut kochen.
2: Ich würde gerne beide zurückholen.
0: Ja, fair. Aber...
2: Ja, wenn ich koche, also meine Mama ist schwarz. Das ist jetzt so funny, wenn du mal etwas falsch machst, dann musst du aus der Küche raus. Und darum,
0: ist das so?
2: Ja. Darum, ja. Ich kann schon kochen, aber nicht mit meiner Mami nebenan besser.
0: Lieber mit Aretha Franklin.
2: Ja. Yeah.
0: Also gut, ist eingeloggt. Machen wir so.
2: Thanks.
0: Amaya Glur ist bei uns im Female Music Special. Natürlich hören wir auch Sound von ihr. Der Song da heisst Until I'm Gone und ist zusammen mit dem Remedy entstanden.

0: Hallo Virus, hallo auf dem besten Sender, um neue Leute kennenzulernen. Vor allem auch ganz viele Frauen. Das machen wir immer am Mittwochnachmittag im Female Music Special, wo jetzt auch gerade läuft, zusammen mit Amaya Glor. Das ist die Stimme, die ihr da gerade hört. Sie ist live bei uns im Studio zu Gast. Und es ist ja noch spannend, wenn man so als Artist ins Interview geht, denn ich überlege mir ja alle Fragen und du musst einfach darauf antworten. Mhm. Aber vielleicht gibt es etwas, wo du gerne darüber reden würdest und du nie gefragt wirst.
1: Ja, und das ist mega random.
0: Also gib.
1: Also ich habe jetzt in letzter Zeit mega viel im Mikro so Kärnchen bestellt für eine Blume, wo eine Blume daraus wächst, die Bindchen mega gerne haben. Yeah.
0: Also warte, du bist aktiv?
1: Ja. Yeah.
0: An Blumen pflanzen?
1: Nein, dann habe ich die Kärnchen verstreut am Strassenrand, wo so Gras hat. Und es hat mega viele Blumen gegeben, ich voll Freude. And I'm gonna help the bees.
0: Warte, du hast random auf irgendwelche Wiesen.
1: Ja.
0: Und das hat funktioniert.
1: Es hat im Fall ausgesehen wie so Asche. Ich habe mich mega schlecht gefühlt, die Leute haben mich angeschaut. Aber es war mir egal gewesen. Und es hat funktioniert. Ich habe es denen gemacht, wo es mega fest hat geregnet. Und jetzt fliegen wir dort.
0: Und hast du schon Bienen gesehen, die kommen?
1: Nein.
0: Schade.
1: Sie kommen schon.
0: Bestimmt.
1: Ja. Yeah.
0: Okay, das ist wirklich sehr ein random Thema, wo ich auch nie auf die Idee komme, dich zu fragen, fairerweise.
1: Ja, ich glaube, niemand wäre auf die Idee gekommen, so etwas zu machen. Darum, ja.
0: Gibt es Fragen, die du blöd findest? Oder dir unangenehm sind?
1: Wie viel ich verdiene, was the hell? Und Dating-Sachen.
0: Okay, aber wie viel du verdienst, ist das auch so richtig ein Schweizer Ding, dass man nicht gerne über das redet.
1: Ja, aber ich meine, die Person, die es meistens fragt, würde ja auch nie von sich sagen, wie viel sie würde verdienen.
0: Wie viel verdienst du? Ich sage es nachher. Spass. Was findest
1: du? Also geht es zum Bankomat und dann kommt Geld aus.
0: Das ist ja schon mal gut.
1: Gell?
0: Das hast du schon mal einiges richtig gemacht. Was findest du das Spannendste an dir?
1: Ich glaube, dass ich so versatile bin. Dass es so viel Verhältnisse gibt. Was ist eigentlich auch natürlich, wenn du so gemischt bist und drei verschiedene Kulturen wirklich aufgewachsen bist. Es ist ja wirklich auch, dass ich wirklich von jedem Land auch wirklich bin. Das ist halt schon speziell. Weil Latinos sind ganz anders als Jamaikaner. Jamaikaner sind ganz anders als Schweizer und Schweizer wieder von Latinos. Es ist wirklich speziell, aber es ist cool.
0: Was würdest du sagen, wo spürst du das am meisten so in deinem Leben? Dass das halt ein Vorteil auch ist oder dass du anders bist?
1: Mhm. Es ist jetzt kein riesen Vorteil, aber man merkt es halt einfach extrem, wenn ich zum Beispiel bei meinen Freunden bin und nachher verschiedenste Freunde von allen Ländern und dann schicken sie mir zum Beispiel ein Meme. Und dann, wo sie so einem anderen Kollegen schicken, ich so, oh nein, die versteht ja kein Französisch oder ah, ich kann ja kein Spanisch. Und dann, ist so ein bisschen, dann merke ich, es ist so, wie du lebst in mehreren Welten gleichzeitig. Das ist mega cool.
0: Ich finde es voll schön, dass du das jetzt so positiv beschrieben hast. Ich habe das auch schon gehört von Leuten, die einen Migrationshintergrund haben, die das auch beschreiben als so ein Zerreissprobe, dass man manchmal auch nie nicht richtig daheim ist, aber an mehreren Orten. Mhm. Hast du das manchmal auch?
1: Ja, ich meine, in Costa Rica sind die Leute Latinos, also Hispanics. Das ist wie, wenn man sich vielleicht einen Mexikaner vorstellt. Eher auch ein bisschen indigen zum Teil oder halt doch so wie ein Pablo Escobar. Und ich sehe halt nicht so aus. Das ist die erste Frage, von wo kommst du? Und er wenn ich in Jamaika bin, die Leute sind schwarz, dort wie ein Usain Bolt. Und dann ist schon die erste Frage, wo du bist. Und wenn ich in der Schweiz bin, ist immer die erste Frage, weil ich auch ein bisschen, also ich bin nicht so gut, aber schon ein bisschen. Ich glaube daran. Dann ist immer die erste Frage, von wo du bist. Und dann ist immer so ein bisschen wie, ja, eigentlich von hier.
0: Und überall eigentlich von
1: aber
0: hier.
1: Eigentlich von wo, also eigentlich von wo bist. Also mein Vater ist Schweizer, ja, aber deine Wurzeln ist immer so ein bisschen das. Well, von wo sind deine Eltern? Weißt du, so ein bisschen wie.
0: Aus dem Emmental.
1: Also wenn ich nicht zurückfrage, sind sie so ein bisschen wie leicht empört. So, warum fragst du das? Ja, warum fragst du mich das?
0: Ja, das ist, glaube ich, auch sehr schweizerisch.
1: Ja.
0: Dass man immer so das Bedürfnis hat, so gerade eine Schublade zu erschaffen, wo man eigentlich gar nicht müsste.
1: Ja, man ist, so ein bisschen, man ist ein bisschen übergriffig. Man merkt es ein bisschen nicht. Man ist ein bisschen nicht so sensibel, wie wenn man nicht zurückfragt, merkt sie schon, es ist ein bisschen vielleicht zu früh gewesen, das zu fragen.
0: Und danke, dass du das so erzählt hast, weil jetzt haben wir auch wieder etwas dazugelernt. Das war ja vielleicht noch gut für die eine oder andere Person, um das zu hören.
1: Es ist ja nicht schlimm, wenn man jemanden fragt. Aber ich habe das Gefühl, wenn man es so mega früh sagt,
0: als wirklich erstes,
1: so, wenn man
0: sich,
1: ja, wenn ich, ich kenne dich nicht. Ich frage ja nicht, welche Hautfarbe deine Hände
0: haben. Ja, fair. Das ist wirklich ja, sehr gut. Auf SRF Virus auch immer etwas dazulernen. Das wär's. Amaya Glor, die macht schöne Musik. Die hören wir jetzt. Forget you.

0: Forget You von der Amaya Glur, gerade gehört auf SRF Virus. Sie hockt bei uns live im Studio. Und irgendwo habe ich dich mal gehört sagen, das grösste Ziel ist, möglichst oft auf die Bühne zu stehen. Vor allem auch so ein bisschen dieses Jahr. Was hast du vor diesem Sommer?
1: Ja, diesen Sommer, ich weiss nicht ganz auswendig, wo ich überall bin. Aber ich bin an mega vielen coolen Festivals in Tatern oder Mutten's Life oder Steffisburg. Ich finde coole Sachen.
0: Und wie geht es so der Vorfreude? Wie fühlst du dich dabei?
1: Ich merke es gar nicht. Ich werde echt nervös kurz vorher. Das ist immer das Gleiche.
0: Es ist noch jemand anderes im Studio. Jemand, der mit ihrer Musik macht, der hat gerade mega fest geknickt. Wie zeigt sich denn deine Nervosität? Dein Team merkt es in dem Fall.
1: Der Lars, ja. Wir beide immer kurz vorher. Ich kann manchmal gar nicht mehr anschauen. Also es ist wirklich so. Und ich habe gar nicht mehr reden, lass mich nur. Weil dann habe ich immer ein bisschen Angst.
0: Du hast dafür, dass man dir noch Newcomerin darf sagen, schon eigentlich krasse Bühnenerlebnisse gehabt, zum Beispiel vor 25'000 Leuten am Energy Air letztes Jahr. Was macht so eine Erfahrung mit einem?
1: Es ist viel einfacher als vor 500, weil die Leute sind wie nicht real. Und in meine Linsen nicht rein, das habe ich eh nicht gesehen. Das hat auch noch gut getan, weil manchmal sieht man zu viel. Und du nimmst die Personen individuell nicht so extrem wahr, wie wenn du 500 Leute vorher hast oder 200 oder so.
0: Das ist jetzt mal noch ein spannender Einblick, dass es fast umgekehrt eigentlich ist.
1: Yeah, you're welcome.
0: Heisst das auch, es macht dich nervöser, wenn zum Beispiel deine Mami in der ersten Reihe steht?
1: Nein, da fühle ich mich eigentlich gut. Meine Eltern haben immer gerne dabei.
0: Also es ist nicht so, weil man halt unbedingt den liebsten Leuten, wird man sie ja mega fest zeigen, hey, ich kann das und schau mal und so.
1: Ja, meine Mama kennt mich doch schon auswendig. Ich glaube, bei ihr ist es nicht so schlimm, aber vielleicht bei den Freunden oder wenn ich einen Boyfriend oder ein Boot-Ding, dann ist es so ein bisschen,
0: ja, checki. Ja. Jetzt aber der Moment auf dieser grossen Bühne, weißt, ist das, hat sich das angefühlt wie vielleicht so auch ein Vorgeschmack auf, wie dein Leben könnte aussehen in ein paar Jahren?
1: Vielleicht.
0: Wie gross träumst
1: du? Schon gross, ich glaube, es gibt keine Grenzen. Es ist einfach eine Frage der Zeit für jeden Menschen, wenn es funktioniert.
0: Ja, du hast jetzt zwei Sachen gesprochen. Du hast im ersten Satz gesagt, vielleicht. Das integriert ja irgendwie so ein bisschen die Erkenntnis, dass man nie weiss, ob eine Karriere wirklich fliegt. Das weiss man einfach nicht.
1: Oder wie sie fliegt.
0: Oder wie, genau. Und das Zweite ist der Zeitfaktor.
1: Genau.
0: Aber beide von diesen Sachen brauchen schon noch eine starke Persönlichkeit auch. Weil es heisst, du musst irgendwie auch ein geduldiger Mensch sein.
1: Ja, was ich nicht bin. Damn. Aber meine Mama hat mir immer gesagt, alles, was ich in meinem Leben wollte erreichen, habe ich erreicht. Warum soll es für dich nicht so sein?
0: Also das heisst auch, du hast schon ein Urvertrauen drin, dass es gut kommt.
1: Ja, das kommt immer gut.
0: Ja, voll gut. Das können wir, das tun wir so einloggen, ist gut.
1: Okay, im Jahr reden wir wieder, okay.
0: Das tun wir so einloggen. Und ihr bleibt noch ein bisschen dran, weil ab der 16:30 bis um 17:00 dann ist Amaya Glur nicht mehr noch da. Dann schwätzt sie nicht mehr, dann singt sie. Und zwar live. Das gibt es ab und zu bei uns da in der Female Music Special Live Session. Und für das lohnt es sich immer doppelt und dreifach dran zu bleiben, weil man lernt so eine Künstlerin dann schon mal ganz anders kennen, wenn man sie live hört.
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0: Sound aus der Schweiz von der Gigi Malua. Hi, heisst das Lied. Wir gehen Richtung Feierabend, es ist 16:30. Der David Burkhardt hat ein Update. 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
1: Nachrichtencheck. Der Bundesrat hat seinen Vorschlag für die nächste AHV-Reform präsentiert. Diese soll die AHV für die Jahre 2030 bis 2040 sichern. Auf eine Erhöhung des Rentenalters wird verzichtet. Dafür soll das Weiterarbeiten nach 65 attraktiver werden. Zudem soll das Mindestalter für eine Frühpensionierung steigen von 58 auf 63. Weil die Schweiz zu wenig Hausärztinnen und Hausärzte hat, sollen künftig spezialisierte Pflegefachleute einen Teil ihrer Aufgaben übernehmen. Das schlägt der Bundesrat vor. Ihre Leistungen sollen die Pflegeexpertinnen und Experten über die Krankenkassen abrechnen können. Damit dies möglich wird, muss das Krankenversicherungsgesetz angepasst werden. Italien und Frankreich haben jeweils den israelischen Botschafter einbestellt. Dies als Reaktion auf ein Video des rechtsextremen israelischen Sicherheitsministers Itamar Ben-Gvir. Dieser hatte gefesselte Aktivisten verspottet, die mit einer Schiffsflotte den Gazastreifen erreichen wollten. Auch die Schweiz hat Israel zur Einhaltung der Grundrechte der Teilnehmenden aufgefordert.
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0: Der Mittwoch, auch gegen Abend zu, bleibt so ein Mix aus Wolken und Sonne. Ganz wenig Regen, je nachdem, wo wir sind. Die Temperaturen haben wir so um die 20 Grad. Mira Weingart, das ist mein Name. Ich wünsche euch, dass der Feierabend sehr, sehr schnell näher kommt.

0: Radio ist für mich etwas so Magisches. Man drückt einen Knopf und schwätzt etwas. Und einfach unglaublich viele Leute hören das in dem Moment live. Viel, viel magischer als das ist, wenn jemand singt. Und es hören mega viele Leute gleichzeitig. Und genau das haben wir miteinander vor. Amaya Glor ist auf SRF Virus heute am Nachmittag zu Gast gewesen. Wir haben ganz viel geschwätzt. Für die, die es verpasst haben, keine Sorge, auf srfvirus.ch kann man das nachher auch als Podcast nachhören. Aber jetzt in dem Moment hat sie für euch drei Songs vorbereitet, die sie zusammen mit dem Lars live spielt.
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Der Song da, der heisst «Hurting», gerade gehört von der Amaya Glor. Live übrigens im Radio, das da passiert wirklich in dem Moment. Ja, du hast gute Gründe zum Lachen. Wunderschön ist es. Und sie hat uns auch noch einen Song mitgebracht, der nicht von ihr selber ist, sondern eine Inspiration. «Back to Black» von Amy Winehouse.

0: grundsätzlich selber, es gibt Songs, die man nicht darf oder sollte coveren, weil man nur kann verlieren kann. Amy Winehouse Back to Black ist so ein Fall, aber wisst ihr, wer es kann? Die Amaya Glor.
1: Thank you very much.
0: Gerade gehört bei uns live hier auf SRF Virus. Das ist das Female Music Special. Und weil es so schön ist, machen wir einfach noch einen. Walk Alone.
1: Yay.

0: so, so schön, was da gerade passiert. Live hat er sie gehört, die Amaya Glor, übrigens zusammen mit dem Lars, der sie begleitet hat.
1: Lars Zobrist.
0: Lars Zobrist, ja, sehr wichtig. Die beiden haben das gemacht für das Female Music Special. Falls euch das gefallen hat, der Sound, dann gehen sie abchecken, gehen ihren Sound abchecken. Amaya Glor, so heisst sie übrigens auch auf den Social Medias.
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0: bevor der, Zitat, geile Song gerade gelaufen ist, hat Tamaya Glur selber gesungen. Yes, you don't love me after all, out on my own. Für die, die gerade jetzt eingeschaltet haben, das ist das Female Music Special. Da stellen wir talentierte Frauen vorstellen, manchmal sogar mit Live-Musik, wie es jetzt gerade passiert ist. Das Ganze wird übrigens als Podcast aufgeladen auf srfvirus.ch. Vielleicht als Abschluss. Was ist das Schönste, was passieren für deine Karriere?
1: Dass es funktioniert.
0: Was heisst funktionieren? Das ist ein grosses Wort.
1: Dass es nicht so viele Hindernisse gibt, so, ja, wegen dem können wir noch nicht so viel machen oder wegen dem, dass es mal einfach funktioniert. Das ist einfach, wie soll ich das erklären? Wenn man nicht Musik macht, ist es einfach recht schwierig, das zu verstehen, das ist recht. Dass die Leute auf die Songs aufmerksam werden und dass sie es einmal hören und so cool finden. Ich glaube, das ist etwas am Schönsten.
0: Und was ist das Schönste, was einfach passieren kann, allgemein für dein Leben? Vielleicht nicht nur auf Musik bezogen? Irgendein ein Traum oder ein Wunsch?
1: Ich glaube, dass ich einfach glücklich bin. Dass ich zufrieden bin mit dem, was ich machen bin.
0: Das ist eigentlich recht simpel.
1: Gell?
0: Gar nicht so kompliziert.
1: Ja, es braucht aber schon Sachen, ein paar Sachen, dass es nicht funktioniert.
0: Also gut, Daumen sind gedrückt, dass Thank all die you. Sachen, die in die Bahn kommen. Amaya und Glur haben ihr gerade gehört da bei uns. Danke, dass du da bist.
1: Merci, dass ich bekommen. Tschüss.
0: Ciao. Female Music Special.

0: Sienna Spyro, Die on this Hill, pünktlich auf den Feierabend.
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0: Es ist 5 jetzt, der Abend ist ein Mix aus Sonne und Wolken, ein bisschen von beidem um die 20 Grad.
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0: Und immer ein Mix von allem gibt es bei uns, wirklich von allem. In my life. Ein bisschen Justin Bieber mit Attention, ein bisschen Schweizer Musik. The Pronto mit Wünsche dir, ebenfalls in der nächsten halben Stunde ein riesen Superstar. Und Olivia Dean, die spielt heute Abend im Hallenstadion. Da tun wir zusammen aufwärmen mit Man I Need. Auch der ist ready, gerade als nächstes. Ich bin Mira Weingart. Hallo zusammen.

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0: ich will ja nicht sagen, es lohnt sich krass, wenn man SRF-Virus lässt. Aber es lohnt sich einfach krass, wenn man SRF-Virus lässt. Das beweisen wir Woche für Woche. Auch jetzt gerade wieder. Heute Abend das grosse Konzert von der Olivia Dean hier in Zürich. Und was haben wir gemacht? Es war ja ausverkauft, das Konzert, nicht wahr? Aber Virus hat immer noch ein paar Tickets in der Hinterhand. Und darum haben wir die selbstverständlich an die beste Community der Welt verschenkt. Und jetzt sind die Leute alle da bei uns im Studio noch auf Besuch gekommen vorher, inklusive der Noel von Thun. Hallo, herzlich willkommen.
1: Hallihallo.
0: Wie fühlst du dich jetzt gerade so?
1: Nervös, zuerst einmal im Radiostudio.
0: Aber nicht nervös wegen dem Konzert?
1: Nein. Nein, auf das freue ich mich mega. Also ich habe gestern Abend also habe ich ja schon mega gefreut auf heute.
0: Was findest du besonders toll an ihr?
1: Eigentlich alles. Also das ist vom Musikstil über Kleider, über ihre Songtexte, eigentlich das volle Olivia Dean Gesamtpaket, das ich mega cool finde.
0: Ich finde es so spannend, unsere Musikredaktorin da, Virus, die hat vor dem Konzert jetzt so gesagt, so alle, was kann man erwarten? Und sie hat gesagt, es ist nicht so ein Superstar, der so mit Konfettibomben und Tralala und riesen Show reinkommt, sondern wahrscheinlich so recht so ein Minimalprogramm fast. Und das ist, braucht ja auch irgendwie hohen Mut.
1: Ja, aber ich glaube, es ist genau das, was ausmacht. Dass es eben nicht mit Konfetti und weiss nicht was alles daherkommt, dass es einfach schlicht, aber irgendwie mega, mega liebevoll, das Ganze. Auch die Musik.
0: Mit wem bist du da?
1: Ich bin mit einer mega guten Kollegin hier, mit der Mohena. Sie hat übrigens auch mitgemacht.
0: Ah, du bist echt plus eins?
1: Ich bin plus eins.
0: Du bist ein Arm-Candy.
1: Genau, genau. Also ich war in der Ferien, wo sie mir geschrieben hat, dass sie mitgemacht hat und dass sie dann auch gewonnen hat.
0: Grossartig.
1: Ja.
0: Es freut mich sehr für euch, Noel, und ich wünsche dir heute Abend ganz viel Spass.
1: Merci vielmals, danke.
0: Und selbstverständlich tun wir einwärmen. Du kannst jetzt auch noch gut schauen, schnell, ob du die Lyrics schon auswendig kannst. Sonst vielleicht noch ein bisschen Man I Need, lassen wir.

0: Auf TikTok ist er schon Fame. Jetzt wird er durchstarten mit seinem eigenen Sound. Der Solaroy, gerade gehört, Hurricane. Hallo, im Mittwoch, 17:30. 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
1: Nachrichtencheck. Der Bundesrat hat seinen Vorschlag für die nächste AHV-Reform präsentiert. Diese soll die AHV für die Jahre 2030 bis 2040 sichern. Auf eine Erhöhung des Rentenalters wird verzichtet. Dafür soll das Weiterarbeiten nach 65 attraktiver werden. Zudem soll das Mindestalter für eine Frühpensionierung steigen, von 58 auf 63. Ein Video des rechtsextremen israelischen Sicherheitsminister Itamar Ben-Gvir sorgt für internationale Spannungen. Im Video demütigt Ben-Gvir Aktivistinnen und Aktivisten. Diese waren auf einer Schiffsflotte auf dem Weg zum Gazastreifen festgenommen worden. Italien, Frankreich und Kanada haben wegen des Videos den israelischen Botschafter einbestellt. Die Schweiz fordert Israel auf, die Grundrechte der Festgenommenen aus der Schweiz zu achten. US-Außenminister Marco Rubio hat sich in einer Videobotschaft an die Menschen in Kuba gewandt. Darin machte er die kubanische Führung für die Probleme im Inselstaat verantwortlich. Weiter sagte er, die USA würden Hilfsgüter im Wert von 100 Millionen Dollar liefern, aber nur, wenn diese direkt an die Menschen gingen.
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0: Ein grundsätzlich freundlicher Abend an den Maistort. Es hat aber schon eine Wolke genommen, das muss man einfach sagen. Temperaturen so um die 20 Grad. Mira Weingart bin ich. Wir nehmen es ganz entspannt. Das ist der Rema zusammen mit Selena Gomez. Calm down.

0: sie gibt richtig einen durch. Seit letztem Jahr hat sie aufgekatapultiert. Zu den ganz grossen Stars. Das ist Gracie Abrams, die noch nicht lange her auch in der Schweiz war bei uns für ein Konzert. Und die Fans, die sind also happy gewesen nachher.
1: Es war richtig cool gewesen. Also ich bin nicht mit so vielen Erwartungen angegangen, weil ich höre einfach ihre Musik gerne, aber weiss sonst so gar nicht Bescheid über sie. Aber ja, alle Fans waren auch mega herzig gewesen, so mit den Mäschchen in den Haaren und also mit weissen Röcken zum Teil halt, weil sie das anscheinend immer auf der Bühne anhat.
0: Und das ist das eine, oder? Die Fans, die coole Stimmung. Das andere ist immer, wie kommt ein Idol so über auf der grossen Bühne? Das ist ja manchmal fast ein bisschen so unwirklich, wenn man diesen Leuten so nahe kommt.
1: Sie war einfach so herzig gewesen, weil sie einfach richtig mit dem Publikum interagiert hat, was ja für das Hallenstadion schon nicht selbstverständlich ist. Und ja, hat noch etwas erzählt von ihrem Leben und es war mega toll gewesen. Und gesungen hat sie natürlich auch gut.
0: Also noch nicht so lange her, da hat sie die lokalen Fans glücklich gemacht und jetzt für alle, nämlich mit neuer Musik, ist sie zurück. Seit letztem Freitag ist ein neues Lied draussen. «Hit the Wall» heisst der Song. Wir hören rein, hier bei den Hits von heute Morgen auf SRF Virus. Das ist Gracie Abrams.

0: schön, schön, wie das macht Harry Styles, Sign of the Times, auch nach wie vor einer von seinen grössten Hits. Man hört auch die alten zwischendrin wieder gerne, wenn er mittlerweile schon wieder ein neues Album rausgegeben hat. Es ist 6 jetzt.
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0: Welcome to the Feierabend. Schön sind ihr da. Wettertechnisch lohnt es sich wirklich noch eine Runde schnell zu drehen. Es hat jetzt noch ein bisschen Sonne oder vielleicht verrussen sich noch mit jemandem treffen. Jawohl, so sieht es aus. Wolken hat es schon auch. Aber trocken bleiben sollte es eigentlich an den meisten Orten. Temperaturen um die 20 Grad.
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0: Kann man jemanden verkuppeln über das Radio? Also wieso eigentlich nicht? Man kann es ja probieren. Ist passiert, also einmal ein Versuch davon. Das Gülşah Attili, ein ewiger Single nämlich, wo ihr vielleicht kennt ihr sie vom Podcast Zivadili Ring oder kennt sie als Bühnenkünstlerin. Auf jeden Fall, jeder weiss, sie ist ein ewiger Single. Die war heute Morgen bei uns zu Gast und dann ist das passiert.
2: Ich finde, daten find ich irgendwie, ist nicht mein Ding.
3: 079 909 1333, das ist unsere Studionummer. Wir suchen den Mann für Gülşah. Sozusagen. Wir machen jetzt sozusagen «Where is my husband?» von der Ray umgemünzt auf die Gülşah. Könnt uns schreiben aufs Studio-Handy 079 909 1333.
4: Okay, das hat jetzt einen Turn genommen, den ich nicht erwartet habe. Aber ich bin nicht dagegen. Ich bin nicht dagegen.
0: So hat das getönt. Und dann war natürlich die grosse Frage nach dem einen Song, der dort gelaufen ist und dem Aufruf. Hat sich jemand gemeldet?
3: Ja, sorry.
4: Hat sich jemand gemeldet?
3: Nein, ich leider. Ich glaube...
4: Das ist wirklich Story of my life. No.
3: Wir haben jemanden gesucht für Gülşah.
4: Also mir? Du hast das einfach so in die Hand genommen.
3: Sorry, ich habe dich wirklich einfach jetzt hier eingerührt. Aber es hat sich leider niemand gemeldet auf 079 909 1333. Vielleicht, nein, die Ansprüche sind nicht zu hoch.
4: Nein, ist doch okay. Ich finde, es gibt keine zu hohen Ansprüche. Es gibt nur Ansprüche und es ist okay. Ich bin wirklich zufrieden. Ich finde es wirklich gut, um nicht mein Bett teilen mit jemandem, der laut schnauft.
0: Gut, und fairerweise, wir hatten gar nicht ursprünglich das Ziel, den Gülşah einen Mann zu finden. Wir haben ganz viel anderes Wichtiges besprochen mit dir. Wir hören drei in einer Viertelstunde. Und vielleicht müssen wir gleich noch mal über das Date reden. Das ist einfach das beste Thema mit dir. Was kann ich machen? Ich habe eine gute Mittwochabend. Ich bin Mira Weingart.

0: alle haben so jemanden im Freundeskreis. Der ewige Single, der langsam irgendwie so ein bisschen verzweifelt ist. Oder? Denkt ihr sicher auch gerade aktiv an jemanden. Heute Morgen haben wir so jemanden zu Gast gehabt. Bei uns auf SRF-Virus. Eigentlich ist sie gar nicht wegen dem gekommen. Gülşah Adili, die macht ja so viel in ihrem Leben. Unter anderem eben sieht man sie gerade in einer neuen SRF-Comedy-Serie namens «Fan Fatal». Aber relativ schnell sind wir wieder bei diesem Thema gewesen.
1: Ich habe aufgehört mit dem Dating, ich habe aufgehört daten. Ich habe mich entschieden, ein Jahr lang nicht daten, also Extremtherapie für mich. Ich finde nicht, also es geht dort nicht hauptsächlich um Männer, auch. Also es hat nicht so viel Auswahl für mich, was ich suche, weil für mich muss ein... Der Mann muss in Therapie sein, er muss ein Vocal Feminist sein und lustig sein. Und das ist die heilige Dreifaltigkeit, die gibt es nicht so oft. Also ich suche mich als Mann und das gibt es nicht so oft.
0: Und jetzt hat sie aber gesagt, es liegt nicht nur an den Männern.
1: Der andere Grund ist aber auch, dass ich es so künstlich finde. Ich finde, der Akt vom Daten ist so beladen mit Druck und nachher muss man innerhalb von 2 Stunden während dem Spaziergang oder während einem Bier herausfinden, ob es jetzt das ist oder nicht. Ich finde es so künstlich.
0: Und trotzdem, anscheinend hat sie immer noch genug Material, um es im Fernsehen zu erzählen. Am Sonntagabend läuft nämlich die nächste Folge von der neuesten SRF-Comedy-Serie «Fan Fatal» und auf der Bühne die Gülşah.
1: Also Vorschuss, zuerst würde ich sagen Hashtag DecenterMan und Hashtag VoiceOver, aber gleichzeitig, immer wenn irgendwo eine Bühne ist, tue ich über Männer und Dating reden. Also ich bin da nicht ganz konsequent in meinem Dasein. Ich habe so ein bisschen über Dating-Fails wieder geredet. Das ist mein Ding, es beschäftigt mich.
0: Ja gut, wenn es lustig ist, dann ist es halt auch lustig, fairerweise. 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

0: Vielleicht ist das mal random. Der eine, den ihr da gehört auf diesem Song, der KSI, der ist nicht nur Platin-Rapper, er ist auch random Boxer. Und der macht so, also ich muss sagen, so ein bisschen Influencer-Boxer. Aber der macht krasse Kämpfe. Also es ist, finde ich, so eine interessante Mischung. Ab und zu ein bisschen singen, ein bisschen rappen und ab und zu einfach sich den Grind einschlagen von anderen Leuten. Bravo! Hier können wir es auch machen mit der Karriere. 6:30. Schön, dass ihr da sind. David Burkhardt hat das Update. 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
1: Nachrichtencheck. Der Bundesrat hat seinen Vorschlag für die nächste AHV-Reform präsentiert. Diese soll die AHV für die Jahre 2030 bis 2040 sichern. Auf eine Erhöhung des Rentenalters wird verzichtet. Dafür soll das Weiterarbeiten nach 65 attraktiver werden. Zudem soll das Mindestalter für eine Frühpensionierung steigen, von 58 auf 63. Ein Video des rechtsextremen israelischen Sicherheitsministers Itamar Ben-Gvir sorgt für internationale Spannungen. Im Video demütigt Ben-Gvir Aktivistinnen und Aktivisten. Diese waren auf einer Schiffsflotte auf dem Weg zum Gazastreifen festgenommen worden. Mehrere Länder haben wegen des Videos den israelischen Botschafter einbestellt. Die Schweiz fordert Israel auf, die Grundrechte der Festgenommenen aus der Schweiz zu achten. US-Außenminister Marco Rubio hat sich in einer Videobotschaft an die Menschen in Kuba gewandt. Darin machte er die kubanische Führung für die Probleme im Inselstaat verantwortlich. Weiter sagte er, die USA würden Hilfsgüter im Wert von 100 Millionen US-Dollar liefern, aber nur, wenn diese direkt an die Menschen gingen.

0: das ist jetzt wirklich einfach eine spannende, lustige, quirlige, tolle Frau gewesen. Auf SRF Virus stellen wir euch solche Frauen immer am Mittwoch vor. Amix zwischen 3 und 5. Und heute war es die Amaya Glor gewesen. Yes, you don't love me after all, out on my own. Eine Sängerin aus dem Berner Oberland. Und die ist einfach schon mit so einer lustigen Energie da reingesteppt. Ich möchte euch nur kurz den Ausschnitt ablassen vom Anfang von diesem Gespräch. Ich muss sagen, du bist nicht in Bern aufgewachsen, sondern in Interlaken.
1: Ja.
0: Jetzt ist die Frage, es sind beide sehr schöne Orte, weil es ist...
1: Interlaken.
0: Ja.
1: Oh yes.
0: Kannst du sagen, zwei wieso?
1: Seen. Interlaken ist latinisch für zwischen den Seen. Also wir haben zwei Seen.
0: Interlaken.
1: Oh mein Gott. Genau.
0: Mind blowing.
1: I know. Es hat mega viele Berge, es hat Kühe. Es hat Kühe. Meine Lieblingstiere. Oh ja. Yeah.
0: Wieso sind es die Lieblingstiere?
1: Die sind doch voll herzig und sie sind voll gescheit. Ja, gerne.
0: Yeah. Wenn jetzt müsstest du eine andere Stadt auswählen, irgendeine auf der Welt, wo du müsstest leben, welche würdest du dann nehmen?
1: Puerto Viejo, ich glaube, dort, wo meine Mama herkommt, in Costa Rica.
0: Wieso dort?

0: Das ist richtig cool. Wieso dort? Weil ich halt auch von dort bin vielleicht irgendwie. Ja, ich würde sagen das.
1: Das wäre auch noch eine Frage von mir. Du hast mehrere daheim in diesem Sinn. Du hast Wurzeln in Costa Rica, Jamaika und eben in der Schweiz. Mhm. Also das heisst, du verbringst auch an den anderen Orten Zeit?
0: Ja, sicher.
1: Wie oft schaffst du das? Weißt du, wie oft kann man da hin und her?
0: Vielleicht einmal im Jahr, vielleicht zweimal im Jahr, wenn es gut kommt. Also meine ganze jamaikanische Familie lebt in New York. Darum, wenn ich Englisch hätte, hätte ich meine Gringo. Ja. Anyways. Aber in Costa Rica ist es von mir geboren und aufgewachsen, sorry.
1: Ich liebe alles an dem. Ich sehe, es werden zu zwei gute Stunden, glaube ich.
0: Yes!
1: Es wird unterhaltsam mit dir.
0: Ja, ich hoffe es.
1: Wisst ihr jetzt, was ich meine? Und es ist nachher auch wirklich gut geworden. Zwei Stunden lang hat sie uns bestens unterhalten hier im Studio und darum tue ich euch das wirklich ans Herz legen, dass ihr schnell auf srfvirus.ch geht und den Podcast hört. Wir haben ihn schon aufgeladen mit der Amaya Glor zusammen und bis dahin aber noch hören wir natürlich da jetzt auch einen Song von ihr.

0: Hallo Virus, hallo am Mittwoch. Es ist 7 Uhr jetzt, ihr seid am richtigen Ort.
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0: Dass wir miteinander den Abend verbringen können, der relativ freundlich ist. Es gibt da und jetzt ein bisschen Sonne. Es hat aber sicher auch Wolken rum. An den meisten Orten bleibt es trocken. Und die Temperaturen sind ein bisschen höher, als es eigentlich aussieht, um die 20 Grad. Schickt euch in den Abend. Schön sind ihr da. Mein Name ist Mira Weingart. Bis ganz gleich.
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